0: im Dienst. Seine Frau Mette Marit ist nun Königin von Norwegen, auch wenn Haralds Frau Sonja ihren Königinnentitel behält. Sigrid Hams, Oslo.
1: Und noch zum Fußball. Der FC Bayern München ist mit einem Heimsieg in die neue Bundesliga-Saison gestartet. Der Titelverteidiger und Rekordmeister gewann die Eröffnungspartie der 64. Spielzeit gegen den VfB Stuttgart klar mit 5:1.
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3: Auf der A60 zwischen Mainz-Laubenheim und Ginsheim-Gustavsburg Richtung Rüsselsheim gibt es Gefahr durch Kinder auf der Fahrbahn. In der Gegenrichtung, Richtung Mainz, besteht die gleiche Gefahr. Ebenfalls auf der A60 an der Weisenauer Brücke Richtung Rüsselsheim sind Personen auf der Fahrbahn unterwegs. In der Gegenrichtung, Richtung Mainz, besteht die gleiche Gefahr. Auf der A62 zwischen Landstuhl Atzel und dem Tunnel Hörnchenberg Richtung Pirmasens sind mehrere Wildschweine auf der Fahrbahn unterwegs. In der Gegenrichtung Richtung Landstuhl besteht die gleiche Gefahr. Habt eine gute und sichere Fahrt.
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3: In Wörstadt sind es aktuell 16 Grad. Etwas wärmer zeigt sich Pfungstadt mit 17 Grad. In Alzey messen wir 15 Grad. In der Nacht sinkt das Thermometer auf milde 18 Grad. Morgen wird es teilweise bewölkt bei anfangs 18 Grad. Im Laufe des Tages steigt das Thermometer auf angenehme 27 Grad an.
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1: Und wenn du dich ja wirklich auf eine Band verlassen kannst, die kontinuierlich frische Banger liefert, dann sind's Green Day. Ist schon ihre 13. Single in den letzten 5 Jahren. Beispiellos produktiv, die Jungs.
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1: Hier sind Green Day mit I'm Never Gonna Rest in Peace.

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1: Ich bin Thomas Brockt. Eine vierköpfige deutsche Familie ist im Katastrophengebiet in Nepal gerettet worden. Nach Angaben der Armee wurde sie gemeinsam mit weiteren Geretteten per Hubschrauber in ein Armeecamp gebracht.
2: Die Familie war nach eigenen Angaben mit einer Wandertour in Zentralnepal unterwegs, als sie von der Flut überrascht wurde. Nun sind die vier in Sicherheit. Wie viele Deutsche noch vermisst werden, ist noch unklar. Das Auswärtige Amt spricht mittlerweile von einer niedrigen zweistelligen Zahl. Insgesamt forderte die Flutkatastrophe mittlerweile mehr als 500 Todesopfer. Die Behörden in China und Nepal suchen noch nach hunderten Vermissten. Aus Peking, Johannes Neudecker.
1: Im Streit um zusätzliches Schmerzensgeld nach dem Germanwings-Absturz vor 11 Jahren zeichnet sich eine Niederlage für die Hinterbliebenen ab. Das Landgericht Braunschweig hält die Klage gegen den deutschen Staat voraussichtlich für unbegründet.
3: Die 30 Kläger sind enttäuscht. Einige von ihnen sind nach Braunschweig gekommen. Einer sagt, es gehe ihm nicht ums Geld, sondern dass so eine Katastrophe nie wieder passiere. Der psychisch labile Co-Pilot hatte den Flieger absichtlich zum Absturz gebracht. Seine Flugtauglichkeit hätte besser überwacht werden müssen, sagen die Kläger. Verantwortlich dafür sei das Luftfahrtbundesamt. Das Gericht sieht das offenbar anders. Die Kläger müssten ihre Ansprüche eher gegen die Airline geltend machen. Man werde die Argumente der Kläger aber nochmal prüfen. Thomas Bremser, Redaktion.
1: Norwegen trauert. Tausende Menschen haben König Harald V. auf seiner letzten Fahrt zum Königsschloss in Oslo begleitet, trotz strömenden Regens. Harald war am Morgen im Alter von 89 Jahren gestorben. Viele standen mit Regenschirmen und norwegischen Flaggen am Straßenrand, um Abschied zu nehmen. Der Sarg soll in der Schlosskapelle aufgebahrt werden, wo Bürgerinnen und Bürger ihrem langjährigen und beliebten Monarchen die letzte Ehre erweisen können. Neuer König ist Haralds Sohn Håkon. Und noch zum Fußball. Der FC Bayern München ist mit einem deutlichen Heimsieg in die neue Bundesliga-Saison gestartet. Der Titelverteidiger und Rekordmeister gewann die Eröffnungspartie gegen den VfB Stuttgart mit 5:1.
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4: Auf der A61 Richtung Koblenz gibt es zwischen dem Kreuz Mutterstadt und dem Kreuz Ludwigshafen 1 Kilometer Stau. Gute Fahrt.
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4: In Darmstadt zeigt das Thermometer aktuell 16 Grad. Bacharach meldet 15 Grad. In Idstein sind es 14 Grad. In der Nacht sinkt das Thermometer auf milde 18 Grad. Morgen wird es teilweise bewölkt bei anfangs 18 Grad. Im Laufe des Tages steigt das Thermometer auf angenehme 27 Grad an.
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1: Kiss and Dynamite haben wieder was Neues und das

0: Eigentlich hatte ja Sänger Hannes in den Sack gehauen, aber der Fanaufstand war so groß, dass er gesagt hat, okay, ein Album mache ich noch.
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2: Hier sind Kiss and Dynamite mit Originalsänger Hannes Braun und Glory Days.
1: Yes.

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1: Ich bin Thomas Brock. In Norwegen haben tausende Menschen König Harald V. am Abend auf seiner letzten Fahrt zum Königsschloss in Oslo begleitet, trotz strömenden Regens. Der Sarg soll in der Schlosskapelle aufgebahrt werden. Harald war am Morgen im Alter von 89 Jahren gestorben und Norwegen trauert.
2: Die Anteilnahme hier auf dem Schlossplatz in Oslo, die ist riesengroß. Im Sekundentakt legen Menschen hier Blumen ab. Viele Kinder haben dem gestorbenen König Briefe geschrieben. Wir werden dich sehr vermissen, steht zum Beispiel auf einem. Harald war ein äußerst beliebter König. Er galt als Person, die das Volk geeint hat, der die Menschen zusammengebracht hat. Sein Sohn Håkon, der neue König Norwegens, der tritt also in große Fußstapfen. Julia Weschenbach, Oslo.
1: Gute Nachrichten aus Nepal nach der verheerenden Sturzflut. Eine vierköpfige deutsche Familie ist im Katastrophengebiet gerettet worden. Per Hubschrauber hat man sie zusammen mit anderen Geretteten zu einem Armeecamp gebracht. Die Bundesregierung spricht von einer niedrigen zweistelligen Zahl vermisster deutscher Staatsangehöriger. Die Zahl der Todesopfer steigt inzwischen weiter an auf über 500. Mehr als 1400 Menschen werden noch vermisst. 81% der Menschen in Deutschland machen sich Sorgen, ob sie finanziell ausreichend abgesichert sind. Das zeigt eine Studie der gewerkschaftsnahen Hans-Böckler-Stiftung. Grund könnte die aktuelle Debatte über Sozialreformen sein.
3: Die Bundesregierung diskutiert gerade mehrere Reformen. Ein höheres Renteneintrittsalter, weniger Leistungen bei der gesetzlichen Kranken- und Pflegeversicherung oder das Ende der Lohnfortzahlung am ersten Krankheitstag. Das alles verunsichert die Menschen, sagen die Studienmacher. 3/4 der Befragten lehnen die Pläne ab. Und viele sparen mittlerweile lieber, statt das Geld auszugeben. Wenn das so weitergehe, könnte das den wirtschaftlichen Aufschwung stoppen. Thomas Bremser, Redaktion.
1: Noch zum Fußball. Der FC Bayern München ist mit einem Heimsieg in die neue Bundesliga-Saison gestartet. Der Titelverteidiger und Rekordmeister gewann die Eröffnungspartie gegen den VfB Stuttgart klar mit 5:1.
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4: Hallo auf die Straßen. Aktuell liegen uns keine Meldungen vor. Ihr habt freie Fahrt. In 30 Minuten gibt es hier das nächste Update. Kommt gut und sicher an euer Ziel.
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4: In Kelkheim zeigt das Thermometer aktuell 15 Grad. Genauso warm ist es in Alzey. Auch dort 15 Grad. In Bad Kreuznach sind es 14 Grad. In der Nacht sinkt das Thermometer auf milde 18 Grad. Morgen wird es teilweise bewölkt bei anfangs 18 Grad. Im Laufe des Tages steigt das Thermometer auf angenehme 27 Grad an.
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1: Airborne haben eine neue Single und dafür haben sie sich gleich doppelt starke Unterstützung geholt. Von. Nicht nur Produktionslegende Mutt Lange, der ja schon Brian Johnson bei AC/DC gecoacht hat, ist dabei, sondern auch noch Kanadas musikalischer Exportschlager Bryan Adams.
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1: Hier sind Airborne mit Here She Comes.
0: Yes.

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1: Ich bin Thomas Brockt. Die USA haben sich nach Angaben von Präsident Trump neue riesige Ölvorkommen in Venezuela gesichert. Mit der Vereinbarung bringen die USA mehr als 65 Milliarden Barrel nachgewiesener Ölvorkommen unter ihre Kontrolle. Das teilte Trump auf seiner Plattform Truth Social mit.
2: Venezuela hat mit die größten Ölvorkommen der Welt und Trump will sich rund ein Fünftel davon sichern. Die USA machen seit letztem Jahr gehörig militärisch und wirtschaftlich Druck. Trump warf Venezuela vor, Öl, Land und Vermögenswerte gestohlen zu haben, die er wiederhaben wolle. Nach den Worten Trumps werden sich die US-Ölvorkommen mit diesem Deal mehr als verdoppeln und damit auch die hiesigen Benzinpreise senken. Wegen denen nämlich ist Trump hierzulande innenpolitisch schwer unter Druck. Aus den USA, Tina Eck.
1: Bundesarbeitsministerin Baas stellt die Pläne der schwarz-roten Regierung zur Einführung einer verpflichtenden Krankschreibung ab dem ersten Tag in Frage. Sie sei koalitionstreu, aber wir sollten uns schon nochmal fragen, ob das sinnvoll sei, sagte die SPD-Chefin der Funke Mediengruppe. So sollte es etwa eine Ausnahme für tarifgebundene Unternehmen geben, die andere Regelungen haben. Die geplante Pflicht ist ein Kompromiss und geht auf einen Wunsch der Union zurück. In Norwegen haben tausende Menschen König Harald V. am Abend auf seiner letzten Fahrt zum Königsschloss in Oslo begleitet, trotz strömenden Regens. Der Sarg soll in der Schlosskapelle aufgebahrt werden. Harald war gestern früh im Alter von 89 Jahren gestorben.
3: König Harald war für viele Norweger wie ein Großvater. Er war unglaublich beliebt, hatte viel Humor und war dem Volke nah. Er litt mit den Menschen nach den Breivik-Anschlägen und fieberte zuletzt mit der norwegischen Nationalelf bei der Fußball-Weltmeisterschaft. Sein 53-jähriger Sohn Håkon hat große Fußstapfen zu füllen, aber der Job ist ihm nicht fremd. Seit langem ist er für das Königshaus im Dienst. Seine Frau Mette Marit ist nun Königin von Norwegen, auch wenn Haralds Frau Sonja ihren Königinnentitel behält. Aus Oslo, Sigrid Harms.
1: Und noch zum Fußball. Der FC Bayern München ist mit einem klaren Heimsieg in die neue Bundesliga-Saison gestartet. Der Titelverteidiger und Rekordmeister gewann die Eröffnungspartie gegen den VfB Stuttgart mit 5:1.
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4: Hallo auf die Straßen. Aktuell liegen uns keine Meldungen vor. Ihr habt freie Fahrt. In 30 Minuten gibt es hier das nächste Update. Kommt gut und sicher an euer Ziel.
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4: In Alzey sind es aktuell 15 Grad. Darmstadt meldet die gleiche Temperatur, also ebenfalls 15 Grad. In Bad Schwalbach sind es 13 Grad. Heute erwartet euch ein warmer Tag mit teils bewölktem Himmel und Regen. Das Ganze bei maximal 31 Grad.
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1: Sex, Drugs and Rock'n'Roll. Genauso kann man die Motley Crue in den 80er Jahren beschreiben. Ja, über sie könnten wir wohl hier auch ein komplettes Segment an Eskapaden und Skandalen machen. Aber wenn sie für eins berüchtigt waren, dann ja wirklich für ihren exzessiven Lebensstil. Nikki Sixx hatte ja sogar mal eine Überdosis Heroin und wurde kurzzeitig für tot erklärt, konnte dann gerade noch so wiederbelebt werden. Bei ihm aber einfach krass, ne? Er hat sich so oft was gespritzt, seine Venen waren so kaputt, da mussten irgendwann auch Hände, Beine, Füße, Hals und ja, selbst sein bestes Stück erhalten. Immerhin, laut eigener Aussage, lebt er ja mittlerweile Alkohol und auch drogenfrei.

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12: Hallo auf die Straßen. Aktuell liegen uns keine Meldungen vor. Ihr habt freie Fahrt. In 30 Minuten gibt es hier das nächste Update. Kommt gut und sicher an euer Ziel.
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12: In Niederolm zeigt das Thermometer aktuell 15 Grad. In Mainz sind es ebenfalls 15 Grad. In Limburg messen wir 14 Grad. Heute erwartet euch ein warmer Tag mit teils bewölktem Himmel und Regen. Das Ganze bei maximal 31 Grad.
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1: Und eigentlich stehen Social Distortion für Punk pur. Egal was, sie sind dagegen und hauen's dir um die Ohren.

0: Mit ihrer neuesten Single kommen sie nämlich so ganz zart daher. Tonight ist eine Ballade und eine Liebeserklärung von Frontmann Mike Ness an seine Frau Christine, mit der er übrigens seit über 30 Jahren verheiratet ist.
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0: Hier ist die neue von Social Distortion. Hier ist Tonight.
1: Jetzt

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3: Ich bin Diana Kramer. Bundesarbeitsministerin Bärbel Baas stellt die Pläne der schwarz-roten Regierung zur Einführung einer verpflichtenden Krankschreibung schon ab dem ersten Tag in Frage. Sie sei zwar koalitionstreu, aber man sollte sich schon nochmal fragen, ob das sinnvoll sei, sagte die SPD-Chefin den Funke-Zeitungen.
4: Begeistert von der Idee war die SPD noch nie. Es war ein Kompromiss, weil die Union woanders Zugeständnisse machte. Und die Fraktionsspitzen haben gerade noch mal bekräftigt, dass alle Reformvorhaben bis Jahresende komplett umgesetzt werden sollen, also auch die Krankschreibung ab Tag 1. Baas stellt trotzdem die Sinnfrage, schließlich soll es auch Ausnahmen für Unternehmen mit eigenen Regelungen geben. Und Baas fürchtet deutlich längere Ausfallzeiten, wenn Menschen auch mit leichtem Infekt schon am ersten Tag zum Arzt gehen. Aus Berlin, Thomas Brockt.
3: Die USA haben sich nach Angaben von Präsident Donald Trump riesige Ölvorkommen in Venezuela gesichert. Mit der Vereinbarung bringen die USA mehr als 65 Milliarden Barrel an Ölreserven unter ihre Kontrolle, teilte Trump auf seiner Plattform Truth Social mit. Das entspräche rund einem Fünftel der Vorkommen, die sich Schätzungen zufolge in Venezuela befinden. Laut Trump wurde die Vereinbarung in Absprache mit der geschäftsführenden Präsidentin Venezuelas, Rodriguez, geschlossen. Eine Bestätigung aus Venezuela gibt es noch nicht. Heute entscheiden die Isländer in einem Referendum über die Wiederaufnahme von EU-Beitrittsgesprächen. Es deutet alles auf ein knappes Ergebnis hin.
5: Es ist 13 Jahre her, dass Island aus den Verhandlungen über einen Beitritt zur EU ausgestiegen ist. Ob die wieder aufgenommen werden, wird wohl eine sehr knappe Entscheidung sein. Letzte Umfragen sprechen von einer hauchdünnen Mehrheit für neue Verhandlungen. Denn der Insel im Nordatlantik geht es wirtschaftlich nicht gut und es gibt Sorgen um die künftige Sicherheit, ganz ohne eine eigene Armee. Aber es gibt auch Bedenken, den lebenswichtigen Fischfang der EU-Kontrolle zu unterwerfen. Genaueres wird man am Sonntag wissen. Aus Brüssel, Dieter Ebeling.
3: Zum Fußball. Der FC Bayern ist mit einem Heimsieg in die neue Bundesliga-Saison gestartet. Der Titelverteidiger setzte sich in der Eröffnungspartie gegen den VfB Stuttgart klar mit 5:1 durch. Für die Bayern war es schon das 15. Auftaktspiel in Folge ohne Niederlage. Die Münchner bauten ihren Rekord damit aus.
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6: Hallo auf die Straßen. Aktuell liegen uns keine Meldungen vor. Ihr habt freie Fahrt. In 30 Minuten gibt es hier das nächste Update. Kommt gut und sicher an euer Ziel.
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6: In Wiesbaden zeigt das Thermometer aktuell 15 Grad. Genauso warm ist es in Groß-Gerau, auch dort 15 Grad. In Bacharach sind es 13 Grad. Heute erwartet euch ein warmer Tag mit teils bewölktem Himmel und Regen. Das Ganze bei maximal 31 Grad.

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1: Ich bin Stefan Weinert von der katholischen Kirche. Kennt ihr Johannes den Täufer? Die katholische Kirche erinnert heute an seine Enthauptung. Von Johannes erzählt die Bibel, dass er zur Zeit Jesu in Israel gelebt hat, am Fluss Jordan. Und er habe sich von Heuschrecken und wildem Honig ernährt. Viele Leute haben ihm zugehört und sich von ihm taufen lassen, auch Jesus. Die beiden haben sich sehr geschätzt. Und beide haben sich nicht gescheut, mit den Mächtigen Tacheles zu reden. Jesus kritisiert, dass die Herrscher ihre Völker unterdrücken. Und Johannes hält dem damaligen König Herodes öffentlich dessen Verhältnis mit der Ehefrau seines Halbbruders vor. Denn das war gegen die religiösen Vorschriften und Johannes sah nicht ein, wieso es da für den König eine Ausnahme geben soll. Diese offene Kritik kostete Johannes letztlich den Kopf. Jesus und die Leute um ihn herum haben die politischen Verhältnisse offen kritisiert, wenn die im Widerspruch zu den Werten des Glaubens standen. Und das tun Christinnen und Christen bis heute. Findet ihr das gut? Warum? Oder warum nicht?
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1: Hallo auf die Straßen. Aktuell liegen uns keine Meldungen vor. Ihr habt freie Fahrt. In 30 Minuten gibt es hier das nächste Update. Kommt gut und sicher an euer Ziel.
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1: In Alzey sind es aktuell 14 Grad. In Hofheim ebenfalls 14 Grad. Idstein ist mit 13 Grad etwas kühler. Heute erwartet euch ein warmer Tag mit teils bewölktem Himmel und Regen. Das Ganze bei maximal 31 Grad.
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1: Nickelback kündigen ihr inzwischen schon 11. Album an mit der ersten Single Rattle the Cage.

0: Everything Under the Sun wird das neue Album heißen, kommt am 30. Oktober raus und soll alle Nuancen der Band abdecken, von ganz leise bis ganz laut.
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2: Und für die erste Single haben sie sich gleich mal Motley Crue-Gitarrist John Five dazu geholt. Hier sind Nickelback mit Rattle the Cage.
1: Jetzt

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16: Ich bin Diana Kramer. Die USA haben sich nach Angaben von Präsident Donald Trump neue riesige Ölvorkommen in Venezuela gesichert. Mit der Vereinbarung bringen die USA mehr als 65 Milliarden Barrel nachgewiesener Ölvorkommen unter ihre Kontrolle, teilte Trump auf seiner Plattform Truth Social mit.
17: Venezuela hat mit die größten Ölvorkommen der Welt und Trump will sich rund ein Fünftel davon sichern. Die USA machen seit letztem Jahr gehörig militärisch und wirtschaftlich Druck. Trump warf Venezuela vor, Öl, Land und Vermögenswerte gestohlen zu haben, die er wiederhaben wolle. Nach den Worten Trumps werden sich die US-Ölvorkommen mit diesem Deal mehr als verdoppeln und damit auch die hiesigen Benzinpreise senken, wegen denen nämlich ist Trump hierzulande innenpolitisch schwer unter Druck. Tena Eck, USA.
16: Bundesarbeitsministerin Bärbel Baas stellt die Pläne der schwarz-roten Bundesregierung zur Einführung einer verpflichtenden Krankschreibung schon ab dem ersten Tag in Frage. Bei aller Koalitionstreue sollte man doch die Sinnhaftigkeit nochmal hinterfragen, sagte Baas der Funke Mediengruppe. So sollte es etwa eine Ausnahme für tarifgebundene Unternehmen geben, die andere Regelungen haben. Die geplante Pflicht ist ein Kompromiss und geht auf einen Wunsch der Union zurück. Enorme Schlammmassen und Regenfälle im Flutkatastrophengebiet an der Grenze zwischen China und Nepal erschweren den Rettungsteams die Bergungsarbeiten und Suche nach Vermissten. Wegen der Mengen an abgelagertem Schlamm können auch oft Hubschrauber nicht landen oder starten, sagte ein Armeesprecher. Insgesamt gelten auf beiden Seiten immer noch mehr als 2500 Menschen als vermisst. Die Zahl der Todesopfer ist inzwischen laut Katastrophenschutz auf fast 600 gestiegen. Zum Fußball. Der FC Bayern München ist mit einem deutlichen Heimsieg in die neue Bundesliga-Saison gestartet. 5:1 stand es am Ende gegen den VfB Stuttgart. Bayerns Pavlovic nach dem Spiel bei Sky.
18: Wir haben von Anfang bis Ende alles gegeben und ist oft gegen Stuttgart so, dass sie mit der zweiten Hälfte ein bisschen einbrechen, nicht mehr so viel Kraft haben. Und es war heute wieder so und wir machen immer weiter, hören nicht auf und machen unsere Tore.
16: Alexander Pavlovic vom FC Bayern. Für die Münchner war es das 15. Auftaktspiel in Folge ohne Niederlage.
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19: Hallo auf die Straßen. Aktuell liegen uns keine Meldungen vor. Ihr habt freie Fahrt. In 30 Minuten gibt es hier das nächste Update. Kommt gut und sicher an euer Ziel.
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19: In Wiesbaden zeigt das Thermometer aktuell 14 Grad. In Mainz sieht es genauso aus. Auch dort sind es 14 Grad. Und Wörstadt meldet ebenfalls 14 Grad. Heute erwartet euch ein warmer Tag mit teils bewölktem Himmel und Regen. Das Ganze bei maximal 31 Grad.
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2: Samstagmorgen, Rockbuddies. Das Wochenende ist da und wir kümmern uns jetzt erstmal um einen ziemlich guten Soundtrack dafür. Los geht's mit Neil Young und Rocking in the Free World. Schönen Samstag euch.

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1: Und Rockbuddies, dieser Konzertsommer ist so langsam vorbei. Und wenn wir eines daraus mitgenommen haben, dann, dass es so verdammt geile Bandshirts gibt. Und vor allem gibt es dazu einfach geile Stories. Also ich habe selbst mittlerweile auch schon, okay, ich weiß gar nicht, ob das viel ist, das müsst ihr jetzt beurteilen, aber so 12 Bandshirts habe ich zu Hause im Schrank hängen und jedes einzelne hat eine ganz bestimmte Geschichte. Zum Beispiel mein Ghost-Shirt, habe ich euch schon erzählt, ein handyfreies Konzert, das war einfach eine super krasse Erfahrung. Oder mein AC/DC-Bandshirt, ich habe sie live gesehen, jetzt auf ihrer großen Open-Air-Tour und da habe ich ja so richtig das Gefühl gehabt, diese Band verbindet Generationen. Da war ein Mann mit seinem Sohn und dessen Sohn zusammen auf einem Konzert, 3 Generationen bei AC/DC. Und deshalb habe ich auch das Shirt, wo die ganzen verschiedenen AC/DC-Logos drauf sind, also eine Reise durch die Jahrzehnte. Und ihr habt ja auch Shirts und vor allem Geschichten dazu und ihr schickt sie uns.
2: Das ist mein Bandshirt von Muse. Von der Murph Euro Tour und ich habe sie das erste Mal live gesehen, 2022 am Nürburgring, hatte bis dahin nur 1-2 Lieder von denen auf dem Schirm, aber die Live-Show am Ring hat mich sowas von begeistert. Matthew Bellamy als Frontmann, sensationell, was der Mann alles spielen kann und eine Persönlichkeit, die hat mich voll abgeholt und voll mitgenommen, kann ich nicht anders sagen und seit der Zeit, seit 2022, seit dem ersten Konzert von Muse, absoluter großer Muse-Fan. Ich freue mich jetzt schon wieder auf Düsseldorf im November zur neuen Tour. Da habe ich mir 3 Karten für besorgt und da wird es natürlich auch wieder ein neues Bandshirt geben. Aber das hier von der Murph Tour, was mir auch grafisch sehr gut gefallen hat, das wird immer mein erstes Muse-Shirt und mein Heiligtum bleiben.
1: Das ist so geil, weil das ist ein Thema, da kann man sich wahrscheinlich mit seinen Rockbuddies stundenlang unterhalten. Und das wollen wir hier mit euch machen. Also wenn ihr ein Bandshirt habt, dann erzählt uns die Geschichte vom Shirt. Schickt uns eine WhatsApp-Sprachnachricht und am besten auch das Bild dazu. Und als Dankeschön gibt's dann für einige Rockbuddies auch unser eigenes Rockbuddy-Shirt. Also lasst mal hören, was sind die Geschichten hinter euren Bandshirts?

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7: Hallo auf die Straßen. Aktuell liegen uns keine Meldungen vor. Ihr habt freie Fahrt. In 30 Minuten gibt es hier das nächste Update. Kommt gut und sicher an euer Ziel.
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7: In Pfungstadt zeigt das Thermometer aktuell 15 Grad. Bacharach meldet 14 Grad. In Bad Schwalbach sind es 13 Grad. Heute erwartet euch ein warmer Tag mit teils bewölktem Himmel und Regen. Das Ganze bei maximal 31 Grad.
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1: Und jetzt Rock Buddies, bei all dem Mist, der so in den Nachrichten passiert, da gehen die guten Sachen ja gerne mal ein bisschen unter. Deshalb machen wir die jetzt wieder laut, unsere Good News der Woche. Und wir fangen in England an, mit zwei ziemlich kleinen Bibern und einem ziemlich großen Comeback. In Norfolk sind jetzt zwei Biberbabys in freier Wildbahn zur Welt gekommen. Das Besondere daran, in der Region waren wilde Biber seit rund 500 Jahren verschwunden und jetzt sind sie wieder da. Und fast dieselbe Geschichte, nur mitten in New York, im Bronx River ist erstmals seit rund 100 Jahren wieder ein Fischotter aufgetaucht. Der Fluss war früher so dreckig, dass an solche Tiere kaum zu denken war. Jahrzehntelang wurde deshalb aufgeräumt und renaturiert. Erst kamen die Biber zurück und jetzt wurde auch endlich ein Otter von einer Wildkamera erwischt. Scheint sich also tatsächlich zu lohnen, der Natur ein bisschen unter die Arme zu greifen. Und zum Schluss noch was aus der Medizin. Bei der Forschung an personalisierten mRNA-Impfungen gegen Hautkrebs gibt es neue, vielversprechende Ergebnisse. Die Idee dahinter ist ziemlich abgefahren. Der Impfstoff wird auf die Mutation des Tumors eines einzelnen Patienten zugeschnitten und soll dem Immunsystem helfen, die Krebszellen gezielter anzugreifen. Noch keine fertige Standardtherapie, aber ein weiterer wichtiger Schritt in diese Richtung. Zwei Tiere kommen zurück, wo sie ewig verschwunden waren. Und in der Krebsforschung geht's weiter voran. Es passieren eben doch ziemlich gute Sachen. Man muss sie nur manchmal ein bisschen lauter erzählen. Das waren unsere Good News der Woche.

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1: Eigentlich müsste ich schon längst tot sein. Also zumindest, wenn man den Aussagen von Ernährungsexperte Dr. Stefan Kabisch vom Deutschen Institut für Ernährungsforschung glaubt. Der hat jetzt nämlich im großen Stil Instant-Nudeln kritisiert. Ah, toll. Also ich meine, ich weiß schon auch, dass Instant-Nudeln das Dschungelcamp unter den Mahlzeiten sind. Alle wissen, das ist Schrott und trotzdem zieht sich jeder rein. Aber Leute, der feine Herr Dr. Bibibi, da spricht doch ganz offensichtlich jemand, der noch nie verzweifelt am Sonntagmorgen ein Katerfrühstück gebraucht hat.
3: Also ich verfeinere das jetzt mal ein bisschen mit Maggi und so ein bisschen. Das schmeckt, hör mal. Die sollen sich nicht anstellen. Die sollen froh sein, dass sie was kriegen.
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4: Und jetzt für euch die drei größten Rocksongs aus dem Jahr 2003.
2: Platz 3.
4: Wir starten mit der australischen Band Jet und Are You Gonna Be My Girl?
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2: Platz 2.
4: Ich bin ganz ehrlich, ich habe mich echt schwer mit Platz 1 und 2 getan. Super nah beieinander, aber eben ganz knapp dahinter jetzt auf Platz 2. Numb von Linkin Park.
2: Platz 1.
4: Am Ende habe ich mich wahrscheinlich für diesen Song auf Platz 1 entschieden, weil er eben auch für so vielen Sportevents immer wieder gespielt wird. Aber come on, dieses Gitarrenriff ist einfach legendär. Seven Nation Army, The White Stripes.
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13: Ich bin Diana Kramer. Nach der Sturzflut im Himalaya-Gebirge ist die Zahl der Toten nach Angaben der Behörden in Nepal und China auf fast 600 gestiegen. Noch immer werden mehr als 2000 Menschen vermisst, darunter viele Touristen. Die Armee in Nepal stößt vor allem wegen der riesigen Schlammmassen auf immer größere Probleme.
14: Dadurch ist es auch sehr schwierig, Hubschrauber in den betroffenen Gebieten zu landen. Die Armee bringt auf das Gelände eines Trainingscamps hier in Batavasa kontinuierlich Personen mit Hubschraubern in Sicherheit, die teilweise von der Außenwelt abgeschnitten waren. Doch wird befürchtet, dass auch einsetzender Regen die Aktion noch stärker beschränkt. Die Straßen zu Orten hier in den Bergregionen, wo Menschen versorgt werden müssen, sind oft schwer beschädigt. Hilfsorganisationen versuchen teils mit Lastwagen diese Orte zu erreichen. Durch den Regen sind die Wege teils aufgeweicht, Straßen werden schwerer befahrbar. Aus Nepal, Dirk Goddard.
13: Bundesarbeitsministerin Bärbel Baas stellt die Pläne der schwarz-roten Regierung zur Einführung einer verpflichtenden Krankschreibung ab dem ersten Tag in Frage. Sie sei zwar koalitionstreu, man sollte sich aber schon mal fragen, ob das sinnvoll sei, sagte die SPD-Chefin den Funke-Zeitungen.
0: Begeistert von der Idee war die SPD noch nie. Es war ein Kompromiss, weil die Union woanders Zugeständnisse machte. Und die Fraktionsspitzen haben gerade noch mal bekräftigt, dass alle Reformvorhaben bis Jahresende komplett umgesetzt werden sollen, also auch die Krankschreibung ab Tag 1. Baas stellt trotzdem die Sinnfrage, schließlich soll es auch Ausnahmen für Unternehmen mit eigenen Regelungen geben. Und Baas fürchtet deutlich längere Ausfallzeiten, wenn Menschen auch mit leichtem Infekt schon am ersten Tag zum Arzt gehen. Aus Berlin, Thomas Brockt.
13: Die USA haben sich nach Angaben von Präsident Donald Trump riesige Ölvorkommen in Venezuela gesichert. Mit der Vereinbarung bringen die USA mehr als 65 Milliarden Barrel an Ölreserven unter ihre Kontrolle, teilte Trump auf der Plattform Truth Social mit. Das entspreche rund einem Fünftel der Vorkommen, die sich Schätzungen zufolge in Venezuela befinden. Eine Bestätigung aus Venezuela gibt es aber noch nicht. Zum Fußball. Der FC Bayern ist mit einem Heimsieg in die neue Bundesliga-Saison gestartet. Die Münchner setzten sich in der Eröffnungspartie gegen den VfB Stuttgart klar mit 5:1 durch. Für die Bayern war es schon das 15. Auftaktspiel in Folge ohne Niederlage.
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15: Hallo auf die Straßen. Aktuell liegen uns keine Meldungen vor. Ihr habt freie Fahrt. In 30 Minuten gibt es hier das nächste Update. Kommt gut und sicher an euer Ziel.
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15: In Groß-Gerau sind es aktuell 15 Grad. In Alzey haben wir 16 Grad. Niederolm liegt ebenfalls bei 15 Grad. Heute erwartet euch ein schwüler Tag mit teils bewölktem Himmel und Regen. Das Ganze bei maximal 31 Grad.
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4: Kurz nach 8 Rockbuddies, und falls ihr gerade schon überlegt, welches Konzert als nächstes bei euch ansteht, gleich schauen wir im Rockradar, was in den nächsten Tagen und Wochen auf den Bühnen los ist. Jetzt aber erstmal The Offspring mit Self-Esteem.

0: Guten Morgen, hier ist euer Rockbaron. Wir haben gerade Billy Idol gehört und schauen jetzt auf die anstehenden Konzerte und Events in eurer Region. Zusammen mit Vincent Schulze.
1: Freitag, 18. September, da gibt's ein richtig geiles Konzert von den Jungs hier. Mit die Affliction werden auf jeden Fall ordentlich abreißen. Das wird ein geiles Konzert. Karten gibt's hier ab 50 Euro. Und wir schauen schon mal ein bisschen weiter und auf ruhigere Musik. Am Freitag, den 2. Oktober, da gibt's ein Indie-Rock-Highlight, nämlich die Giant Rooks. Ophelia, I leave my broken boats in the desert. Ja, die Giant Rooks werden die Jahrhunderthalle in Frankfurt abreißen. Karten gibt's hier ab 65 Euro.
0: Danke, Vincent. Das war unser Rockradar. Die Konzerte in eurer Region im Überblick. Und weiter geht's mit Sleep Theory und Cruel Summer, ihr Cover.

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1: Heute Doom and Gloom von den Rolling Stones. Der Titel stammt aus ihrem Best-of-Album Grrr aus 2012 und war damals eine von zwei neuen Nummern auf dem Album. Der Inhalt ziemlich depressiv, melancholisch und anklagend. Mick Jagger singt zum Beispiel vom Overseas War, gemeint wahrscheinlich der Irakkrieg. Ich höre nur noch von Untergang und Verderben. In meinem Zimmer ist es ganz dunkel. Durch das Licht sehe ich dein Gesicht, Baby. Versuch's doch mal, Baby. Tanz doch mal mit mir. In 2014 war Doom and Gloom als bester Rocksong des Jahres für einen Grammy Award nominiert. Sie haben das ganze Vermögen in einem Krieg in Übersee verloren. Das zeigt nur, man bekommt nicht, wofür man bezahlt hat. Du buckelst vor den Reichen und bedauerst die Armen, legst die Füße auf die Couch und schließt alle Türen ab. Du hörst ein unheimliches

0: oben auf.
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9: Hallo auf die Straßen. Aktuell liegen uns keine Meldungen vor. Ihr habt freie Fahrt. In 30 Minuten gibt es hier das nächste Update. Kommt gut und sicher an euer Ziel.
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9: In Kelkheim zeigt das Thermometer aktuell 15 Grad. Genauso warm ist es in Bacharach. Auch dort sind es 15 Grad. Bad Schwalbach meldet 14 Grad. Heute erwartet euch ein schwüler Tag mit teils bewölktem Himmel und Regen. Das Ganze bei maximal 31 Grad.
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1: Und jetzt, Rock Buddies, das Wichtigste aus der Musikwelt für euch, die Rock'n'Pop News. Und natürlich müssen wir in dieser Woche auch über Dolly Parton sprechen. Die Country-Legende ist am Dienstag im Alter von 80 Jahren gestorben. Und auch bei euch haben wir in den vergangenen Tagen gemerkt, das hat viele nicht kalt gelassen.
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1: Denn Dolly Parton war irgendwann viel mehr als Country. Sie war eine dieser Persönlichkeiten, auf die sich irgendwie fast alle einigen konnten. Seit ihrem Tod nimmt die Musikwelt Abschied. Mick Jagger würdigt sie als großartige Songwriterin und Sängerin, die Menschen zusammengebracht habe. Elton John nennt sie einzigartig und unersetzbar. Und Paul McCartney erinnert sich an eine Frau voller Leben und sagt, es sei schwer, sich eine Welt ohne Dolly vorzustellen. Und dass wir darüber auch in den Rock'n'Pop News sprechen, das passt ziemlich gut, denn 2022 wurde Dolly Parton ja in die Rock'n'Roll Hall of Fame gewählt. Sie selbst war davon zunächst ziemlich überrascht. Dolly fand, ich bin Country-Sängerin. Habe ich diese Auszeichnung überhaupt verdient? Aufgenommen wurde sie trotzdem und dann machte Dolly daraus etwas, das ziemlich viel über sie erzählt. Wenn ich jetzt schon in der Rock'n'Roll Hall of Fame bin, dann will ich mir meinen Platz da auch verdienen. Also hat sie ein Rockalbum aufgenommen. Und wenn Dolly Parton ein Rockalbum macht, ruft sie offenbar nicht irgendwo an, sondern gleich bei der halben Rockgeschichte. Rockstar kam 23 raus mit Paul McCartney und Ringo Starr, Elton John, Sting, Stevie Nicks, Joan Jett, Steven Tyler, Rob Halford und vielen, vielen mehr. Dolly sang Songs von den Beatles, Prince, den Rolling Stones, Led Zeppelin und Lynyrd Skynyrd. Aber vielleicht erklärt selbst diese Gästeliste noch nicht, warum ihr Tod gerade so viele Menschen trifft. Dolly Parton kam aus ärmsten Verhältnissen in Tennessee und wurde zu einem der größten Stars der Musikwelt. Sie schrieb im Laufe ihres Lebens tausende Songs, darunter Jolene und I Will Always Love You. Und ihren Erfolg hat sie immer wieder genutzt, um anderen etwas zurückzugeben. Mit ihrer Imagination Library hat sie dafür gesorgt, dass inzwischen mehr als 300 Millionen Bücher an Kinder verschickt wurden. Und trotz Weltkarriere, Glitzer, Perücken und diesem riesigen Dolly Parton-Image hatte man bei ihr immer das Gefühl, die nimmt sich selbst nicht wichtiger als nötig. Vielleicht war genau das ihr Geheimnis. Und nach Ozzy Osbourne, den die Musikwelt im vergangenen Jahr verloren hat, ist jetzt wieder eine dieser ganz großen Persönlichkeiten nicht mehr da. Musikalisch konnten Ozzy und Dolly kaum weiter auseinanderliegen, aber beide waren echte Originale. Menschen, bei denen der Name längst größer war als irgendein Genre. Dolly Parton wurde 80 Jahre alt und der Musikwelt fehlt eine Persönlichkeit, die man nicht ersetzen kann. Ruhe in Frieden. Dolly Parton. Joe.

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2: Vergesst den Spatentest im Garten, um die Bodenqualität zu testen. Jetzt kommt der Schlüppertest. Da haben die Schweizer das Ganze nämlich ausprobiert. 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Und je löchriger die Buchse ist, desto besser ist der Boden. Ist doch klar, weil da sind Würmer drin, da sind Bakterien und so weiter und die zersetzen halt die Buchse. Und wenn man die Unterhose noch länger in der Erde lässt, dann zersetzt sie sich ganz, bis auf natürlich dieses kratzige Wäscheetikett, dieses kleine hinten, weil das kriegt noch nicht mal die Natur kaputt, ist doch klar.
3: Heute ist die Stimmung hervorragend. A la Baudin. Excellent!
1: 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Der Seriencheck
4: mit Anna Schellhase. Wir befinden uns im Jahre 1912 auf dem Anwesen Downton Abbey der Adelsfamilie Crawley.
5: Willkommen in Downton. Sie sehen 1 Million Backsteine, die zusammenbrechen können. Ich sehe dort mein Lebenswerk.
4: Gerade ist die Titanic versunken. Das löst auf Downton Abbey eine Krise aus.
6: Ich habe Downton schon zu viele Opfer gebracht, um jetzt aufzugeben.
4: Auf dem Anwesen leben Lord und Lady Grantham mit ihren Töchtern und ihrem Personal.
7: Nichts kann so erfolgreich sein wie der Überfluss.
8: Ich erwarte, dass alles hier im Hause glänzt und strahlt.
4: Doch das Adelsleben ist nicht immer leicht und so geraten die Charaktere von einem Drama ins nächste.
9: Der Tag kommt, an dem ihr Leutchen euch klein machen müsst, wie alle anderen auch.
4: Die Serie zeigt in einem Zeitraum von 13 Jahren den Wandel der Zeit mit immer neuen Krisen. Vom Ersten Weltkrieg über die spanische Grippe bis hin zum irischen Unabhängigkeitskrieg. Die Welt ist in Bewegung, das bekommen die Charaktere richtig zu spüren.
10: Downton schließt sich an die Zeit an, in der wir leben.
11: Das ist nun genau das, wovor ich große Angst habe.
4: Downton Abbey wurde mehrfach ausgezeichnet und hat sogar einen Eintrag im Guinness Buch der Rekorde als die beste Serie des Jahres 2011. Downton Abbey gibt es bei Netflix. Wer die 6 Staffeln schon durchgesuchtet hat, kann sich als Nachschlag noch über 2 Filme zur Serie freuen.
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15: Ich bin Diana Kramer. Die USA haben sich nach Angaben von Präsident Donald Trump neue riesige Ölvorkommen in Venezuela gesichert. Mit der Vereinbarung bringen die USA mehr als 65 Milliarden Barrel nachgewiesener Ölvorkommen unter ihre Kontrolle, teilte Trump auf seiner Plattform Truth Social mit.
2: Venezuela hat mit die größten Ölvorkommen der Welt und Trump will sich rund ein Fünftel davon sichern. Die USA machen seit letztem Jahr gehörig militärisch und wirtschaftlich Druck. Trump warf Venezuela vor, Öl, Land und Vermögenswerte gestohlen zu haben, die er wiederhaben wolle. Nach den Worten Trumps werden sich die US-Ölvorkommen mit diesem Deal mehr als verdoppeln und damit auch die hiesigen Benzinpreise senken. Wegen denen nämlich ist Trump hierzulande innenpolitisch schwer unter Druck. Tena USA.
15: Bundesarbeitsministerin Bärbel Baas stellt die Pläne der schwarz-roten Bundesregierung zur Einführung einer verpflichtenden Krankschreibung ab dem ersten Tag in Frage. Bei aller Koalitionstreue sollte man doch die Sinnhaftigkeit nochmals hinterfragen, sagte Baas der Funke Mediengruppe. So sollte es etwa eine Ausnahme für tarifgebundene Unternehmen geben, die andere Regelungen haben. Die geplante Pflicht zur Krankschreibung ab Tag 1 ist ein Kompromiss und geht auf einen Wunsch der Union zurück. Schlamm, Regen und unpassierbare Straßen. Die Rettungsteams in Nepal und China kämpfen sich auch Tage nach der Sturzflut im Himalaya-Gebirge weiter durch das Katastrophengebiet. Die Zahl der Toten in beiden Ländern ist inzwischen auf mehr als 600 gestiegen. Mehr als 2500 Menschen gelten weiterhin als vermisst, darunter auch über 500 Ausländer. Wie viele Deutsche sich genau in der Region aufhalten, konnte das Auswärtige Amt nicht beziffern. Die Behörde spricht von einer niedrigen zweistelligen Zahl. Zum Fußball. Der FC Bayern München ist mit einem deutlichen Heimsieg in die neue Bundesliga-Saison gestartet. 5:1 stand es am Ende gegen den VfB Stuttgart. Bayerns Alexander Pavlovic sagte nach dem Spiel bei Sky:
20: Es ist oft gegen Stuttgart so, dass sie mit der zweiten Hälfte ein bisschen einbrechen, nicht mehr so viel Kraft haben. Und es war heute wieder so. Und wir machen immer weiter, hören nicht auf und machen unsere Tore.
15: Alexander Pavlovic vom FC Bayern. Für die Münchner war es das 15. Auftaktspiel in Folge ohne Niederlage.
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21: Hallo auf die Straßen. Aktuell liegen uns keine Meldungen vor. Ihr habt freie Fahrt. In 30 Minuten gibt es hier das nächste Update. Kommt gut und sicher an euer Ziel.
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21: In Wörstadt zeigt das Thermometer aktuell 16 Grad. Darmstadt meldet 17 Grad. Und in Bad Kreuznach sind es 18 Grad. Heute erwartet euch ein schwüler Tag mit teils bewölktem Himmel und Regen. Das Ganze bei maximal 31 Grad.
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0: Kurz nach neun und endlich ist die Bundesliga wieder da, Rockbuddies. Gleich machen wir im Sportupdate den Ausblick auf die neue Saison und Cedric Kunz aus der Rockarena ist natürlich auch dabei. Vorher aber noch unter anderem Journey mit Any Way You Want It.

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1: Und jetzt gibt's unser Sportupdate, liebe Rockbuddies. Und die Story der Woche, die Bundesliga ist zurück. Der erste Spieltag der neuen Saison steht an und bevor nachher die ersten Ergebnisse da sind und wir alle wieder ein bisschen schlauer sind, machen wir den großen Saisoncheck. Bayern wieder vorneweg, wer wird erster Verfolger und wie eng wird diesmal unten? Darüber haben wir im Vorfeld mit Cedric Kunz aus der Rock Arena gesprochen. Der begleitet euch ja nachher durch den ersten Bundesliga-Samstag und so blickt er auf die neue Saison.
2: Ich glaube, wir brauchen hier keine künstliche Spannung irgendwie erzeugen. Also, dass die Bayern natürlich der absolute Top-Favorit auf den Titel sind, das ist jetzt keine Überraschung. Die haben den stärksten Kader und auf lange Sicht wird sich dieser Kader, denke ich, auch durchsetzen. Alles andere wäre eine Riesenüberraschung. Ich bin gespannt, wer dann am Ende Zweiter werden wird. Sowohl Dortmund als auch Leverkusen haben beide, finde ich, spannende Transfers getätigt. Aber am spannendsten bleibt natürlich auf jeden Fall der Abstiegskampf. Also, ich glaube, Platz 18 und Platz 10 könnten auch so noch am 31. Spieltag wieder mal nur so 4, 5, 6 Punkte auf jeden Fall trennen. Auch heute dann direkt einige spannende Spiele, finde ich, mit dabei. Elversberg gegen Leverkusen, Leipzig gegen Gladbach, Mainz gegen Paderborn, Union Berlin gegen Frankfurt, Köln gegen Hoffenheim und heute Abend ja dann noch der BVB im Flutlichtspiel gegen den Hamburger Sportverein.
1: Also Bayern der klare Favorit, dahinter Dortmund und Leverkusen und unten könnte es richtig eng werden. Und jetzt müssen wir eigentlich nicht mehr lange spekulieren, denn die ersten Antworten gibt's heute auf dem Platz. Cedric Kunz begleitet euch nachher in der Rock Arena ab 14 Uhr durch den kompletten Bundesliga-Samstag. Das war unsere Story der Woche hier im Sportupdate. Die Bundesliga ist zurück.

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4: Auf der A61 Richtung Ludwigshafen zwischen Bad Kreuznach und Gau-Bickelheim gibt es dichteren Verkehr. Gute Fahrt.
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4: In Wörstadt sind es aktuell 17 Grad. Limburg meldet 18 Grad. Und in Kelkheim zeigt das Thermometer 16 Grad. Heute erwartet euch ein schwüler Tag mit teils bewölktem Himmel und Regen. Das Ganze bei maximal 31 Grad.
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1: Und jetzt, Rock Buddies, hören wir rein in unser Album der Woche. Normalerweise mache ich das ja zusammen mit Olli aus eurem Nachmittag. Der ist aber gerade im Urlaub, deswegen heute einfach nur mit mir, mit eurem Rockbaron. Und wir haben uns in dieser Woche für ZZ Top und Eliminator entschieden. Leider aus einem traurigen Anlass. Vor anderthalb Wochen ist ja Frank Beard mit 77 Jahren gestorben. Der Mann, der mehr als 5 Jahrzehnte bei ZZ Top am Schlagzeug saß. Und wenn ihr nochmal hören wollt, was für einen Anteil dieser Typ am Sound dieser Band hatte, dann ist Eliminator eigentlich die perfekte Platte dafür. Denn 83 haben ZZ Top ihren Sound auf dieser Platte einmal komplett in die 80er geholt. Zu Billy Gibbons dreckigen Gitarren kamen Synthesizer und elektronische Elemente. Darunter dieser unglaublich präzise Groove. Genau diese Mischung machte Eliminator zu ihrem großen internationalen Durchbruch. Und dann kamen auch noch MTV, der rote Hot Rod, die Sonnenbrillen, die Bärte. Plötzlich waren ZZ Top nicht nur eine große Rockband, sondern auch eine Band, die ihr nach 2 Sekunden erkannt habt. Und einer der Songs, bei denen Sound und dieser ganze ZZ Top Look perfekt zusammenkam, war der hier. Sharp Dressed Man, und den hören wir jetzt komplett aus unserem Album der Woche Eliminator von ZZ Top.

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2: Corinna Jodeit,
0: 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Daumen hoch.
2: Die CDU finden wir gut.
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12: Ich bin Diana Kramer. Die abschlagsfreie Rente nach 45 Beitragsjahren soll nach den Plänen der schwarz-roten Koalition abgeschafft werden. Offen ist allerdings noch, ab wann diese Regelung gestrichen werden soll, die landläufig als Rente mit 63 bezeichnet wird. Bundesarbeitsministerin Bärbel Baas hat sich jetzt in den Funke-Medien für eine Übergangsfrist von etwa 5 Jahren ausgesprochen.
13: Die Menschen müssen Zeit haben, ihre Lebensplanung anzupassen, meint Baas. Heißt, wer kurz vor der Rente steht und damit rechnet, sollte nicht plötzlich mit einer neuen Regelung konfrontiert werden. Deshalb hält Baas 5 Jahre für einen guten Zeitraum für eine Übergangsfrist, bis die sogenannte Rente ab 63 dann gestrichen wird. Und auch Unionsfraktionschef Frei ist offen für eine Übergangsregelung, hat aber bis jetzt keine konkreten Zeiten dafür genannt. Thomas Thonfeld, Berlin.
12: Die USA haben sich nach Angaben von Präsident Donald Trump riesige Ölvorkommen in Venezuela gesichert. Mit der Vereinbarung bringen die USA mehr als 65 Milliarden Barrel an Ölreserven unter ihre Kontrolle, teilte Trump auf der Plattform Truth Social mit. Das entspräche rund einem Fünftel der Vorkommen, die sich Schätzungen zufolge in Venezuela befinden. Eine Bestätigung von dort gibt es noch nicht. Nach der Sturzflut im Himalaya-Gebirge ist die Zahl der Toten nach Angaben der Behörden in Nepal und China auf mehr als 600 gestiegen. Noch immer werden mehr als 2500 Menschen vermisst, darunter viele Touristen. Die Armee in Nepal kämpft vor allem wegen der Schlammmassen mit großen Problemen bei der Suche nach Personen.
14: Dadurch ist es auch sehr schwierig, Hubschrauber in den betroffenen Gebieten zu landen. Die Armee bringt auf das Gelände eines Trainingscamps hier in Batabaza kontinuierlich Personen mit Hubschraubern in Sicherheit, die teilweise von der Außenwelt abgeschnitten waren. Doch wird befürchtet, dass auch einsetzender Regen die Aktion noch stärker beschränkt. Die Straßen zu Orten hier in den Bergregionen, wo Menschen versorgt werden müssen, sind oft schwer beschädigt. Hilfsorganisationen versuchen teils mit Lastwagen diese Orte zu erreichen. Durch den Regen sind die Wege teils aufgeweicht, Straßen werden schwerer befahrbar. Aus Nepal, Dirk Otto.
12: Zum Fußball. Der FC Bayern ist mit einem deutlichen Heimsieg in die neue Bundesliga-Saison gestartet. Die Münchner setzten sich in der Eröffnungspartie mit 5:1 gegen den VfB Stuttgart durch.
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15: Auf der A601 Richtung Ludwigshafen gibt es zwischen Nahetal und Gau-Bickelheim 1 Kilometer Stau. Auf der A60 Richtung Wittlich liegt zwischen Prüm und Wachsweiler eine Gefahr durch Gegenstände auf der Fahrbahn vor. Gute Fahrt.
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15: In Hofheim zeigt das Thermometer aktuell 18 Grad. Wiesbaden meldet 19 Grad. Und in Alzey sind es 20 Grad. Heute erwartet euch ein schwüler Tag mit teils bewölktem Himmel und Regen. Das Ganze bei maximal 31 Grad.
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16: Kurz nach 10 Rockbuddies und gleich geht's wieder um die Bandshirts, bei denen ihr noch genau wisst, wo ihr sie gekauft habt und was ihr damit erlebt habt. Eure Bandshirts, eure Geschichten, gleich mehr dazu. Jetzt Blur mit Song 2.

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1: Und Rock Buddies, dieser Konzertsommer ist so langsam vorbei. Und wenn wir eines daraus mitgenommen haben, dann, dass es so verdammt geile Bandshirts gibt. Und vor allem gibt es dazu einfach geile Stories. Also ich habe selbst mittlerweile auch schon, okay, ich weiß gar nicht, ob das viel ist, das müsst ihr jetzt beurteilen, aber so 12 Bandshirts habe ich zu Hause im Schrank hängen und jedes einzelne hat eine ganz bestimmte Geschichte. Zum Beispiel mein Ghost-Shirt, habe ich euch schon erzählt, ein handyfreies Konzert, das war einfach eine super krasse Erfahrung. Oder mein AC/DC-Bandshirt, ich habe sie live gesehen, jetzt auf ihrer großen Open-Air-Tour und da habe ich ja so richtig das Gefühl gehabt, diese Band verbindet Generationen. Da war ein Mann mit seinem Sohn und dessen Sohn zusammen auf einem Konzert, 3 Generationen bei AC/DC. Und deshalb habe ich auch das Shirt, wo die ganzen verschiedenen AC/DC-Logos drauf sind, also eine Reise durch die Jahrzehnte. Und ihr habt ja auch Shirts und vor allem Geschichten dazu und ihr schickt sie uns.
2: Hi, ich bin der Mario aus Waldsee. Ich habe heute mal wieder mein Shirt von Heavysaurus angehabt. Wir mit unseren Kids auf dem MPS in Speyer waren und Heavysaurus da gespielt haben. Wir haben die letztes Jahr das erste Mal gesehen, seitdem sind wir alle Heavysaurus-Fans. Haben sie jetzt heute schon zum 3. Mal gesehen. Im Oktober geht es schon wieder aufs Konzert. Und dann wird es bestimmt auch mal wieder Zeit für ein neues Shirt.
1: Das ist so geil, weil das ist ein Thema, da kann man sich wahrscheinlich mit seinen Rockbuddies stundenlang unterhalten. Und das wollen wir hier mit euch machen. Also wenn ihr ein Bandshirt habt, dann erzählt uns die Geschichte vom Shirt. Schickt uns eine WhatsApp-Sprachnachricht und am besten auch das Bild dazu. Und als Dankeschön gibt dann für einige Rockbuddies auch unser eigenes Rockbuddy-Shirt. Also lasst mal hören, was sind die Geschichten hinter euren Bandshirts?
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3: Na, wer von euch allen hat früher auch das Fliegende Klassenzimmer gelesen? Der Klassiker von Erich Kästner aus dem Jahr 1933 wurde jetzt neu aufgelegt und verfilmt.
4: Meine Damen und Herren, freuen Sie sich auf das Fliegende Klassenzimmer!
3: Und im Gegensatz zu den meisten Vorgängerfilmen oder auch zum Original spielt der Film in der Neuzeit und verzichtet dabei auf die großen Prügelszenen. Also, worum geht's? Als die 13-jährige Martina ein Stipendium für das begehrte Südtiroler Johann-Sigismund-Gymnasium bekommt, ist sie erstmal Feuer und Flamme. Doch kaum ist sie im idyllischen Alpenstädtchen angekommen, da wird ihr klargemacht, dass es dort eine harte Regel gibt.
5: Interne und Externe mischen sich nicht.
6: Wir, die Internen vom Internat, und die Externen im Dorf.
7: Shit, Externe.
3: Die Stadtkinder im Internat und die Externen aus diesem ländlichen Ort, die mischen sich nicht untereinander. Ganz im Gegenteil, sie sind verfeindet und das seit Generationen.
8: Wie ihr wisst, steht unsere Abschlussfeier bevor. Und wir haben uns überlegt, dass die Externen und Internen das Stück, das Fliegende Klassenzimmer, gemeinsam aufführen sollten.
3: Die Streitigkeiten sollen jetzt also endlich beiseite gelegt werden, doch das Ganze gestaltet sich alles andere als einfach.
9: Was für eine Schlacht.
10: Können wir nicht einfach mal Frieden schließen? Ist es so schwer?

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5: Auf der A1 Richtung Köln-Koblenz liegt zwischen Hasborn und der Raststätte Eifel-Ost ein Gegenstand auf der Fahrbahn. Auf der A61 Richtung Mönchengladbach gibt es zwischen dem Rastplatz Pellens und dem Rastplatz Krufterofen eine ungesicherte Unfallstelle. Auf der A63 Richtung Kaiserslautern stockt der Verkehr zwischen Niederolm-Nord und Saulheim auf 1 Kilometer. Gute Fahrt.
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5: In Hofheim sind es aktuell 19 Grad, Idstein ist mit 18 Grad etwas kühler. Die wärmsten Temperaturen im Vergleich meldet Groß-Gerau mit 20 Grad. Heute erwartet euch ein schwüler Tag mit teils bewölktem Himmel und Regen. Das Ganze bei maximal 31 Grad.
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Marketing-Experten sagen, die nächsten 3 Sekunden entscheiden, ob du dranbleibst oder nicht. Und, hat's funktioniert? Dann gleich weiter so. Metallica.

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1: Und jetzt Rock Buddies, bei all dem Mist, der so in den Nachrichten passiert, da gehen die guten Sachen ja gerne mal ein bisschen unter. Deshalb machen wir dir jetzt wieder laut unsere Good News der Woche. Und wir fangen in England an mit zwei ziemlich kleinen Bibern und einem ziemlich großen Comeback. In Norfolk sind jetzt zwei Biberbabys in freier Wildbahn zur Welt gekommen. Das Besondere daran, in der Region waren wilde Biber seit rund 500 Jahren verschwunden und jetzt sind sie wieder da. Und fast dieselbe Geschichte, nur mitten in New York, im Bronx River ist erstmals seit rund 100 Jahren wieder ein Fischotter aufgetaucht. Der Fluss war früher so dreckig, dass an solche Tiere kaum zu denken war. Jahrzehntelang wurde deshalb aufgeräumt und renaturiert. Erst kamen die Biber zurück und jetzt wurde auch endlich ein Otter von einer Wildkamera erwischt. Scheint sich also tatsächlich zu lohnen, der Natur ein bisschen unter die Arme zu greifen. Und zum Schluss noch was aus der Medizin. Bei der Forschung an personalisierten mRNA-Impfungen gegen Hautkrebs gibt es neue, vielversprechende Ergebnisse. Die Idee dahinter ist ziemlich abgefahren. Der Impfstoff wird auf die Mutation des Tumors eines einzelnen Patienten zugeschnitten und soll dem Immunsystem helfen, die Krebszellen gezielter anzugreifen. Noch keine fertige Standardtherapie, aber ein weiterer wichtiger Schritt in diese Richtung. Zwei Tiere kommen zurück, wo sie ewig verschwunden waren. Und in der Krebsforschung geht's weiter voran. Es passieren eben doch ziemlich gute Sachen. Man muss sie nur manchmal ein bisschen lauter erzählen. Das waren unsere Good News der Woche.

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1: ja,
2: noch.
1: Ja, ganz bestimmt. Vielleicht schmecken die ja ungefähr so wie das, was du da jedes Jahr mit deinen Kindern verbringst.
3: Weihnachten. Hallo.
1: Frechheit.
2: Nein.
1: Eure Kekse sind natürlich super
3: ja,
1: lecker.
3: Ja, ist klar.
1: Da freue ich mich schon wieder drauf.
3: Du kriegst nie wieder welche.
1: Wirklich so. Nee, ich bringe nie wieder welche mit.
3: Themenwechsel, Plastikkekse nochmal. Also was halten wir jetzt davon?
2: Nee, keine Ahnung. Wahrscheinlich gibt es die nur in zwei Geschmacksrichtungen. Einweg und Mehrweg, oder?
1: Ja. 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Wenn ihr krümelt, dann reste bitte direkt in den gelben Sack.
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9: Ich bin Diana Kramer. In der Debatte um die Abschaffung der abschlagsfreien Rente nach 45 Beitragsjahren zeigt sich Arbeitsministerin Bärbel Baas offen für eine Übergangsfrist von etwa 5 Jahren. Nötig seien ausreichende Übergangsfristen und auch Vertrauensschutz, damit die Menschen ihre Lebensplanung anpassen können, sagte die SPD-Chefin den Funke-Zeitungen. Auch die Rentenkommission habe einen Zeitraum von 5 Jahren genannt. Das gebe Orientierung. Die Abschaffung der sogenannten Rente mit 63 ist einer der Kernpunkte der geplanten Rentenreform. Der Bundesnachrichtendienst will auf der Computerspielmesse Gamescom IT-Nachwuchs gewinnen. Die Behörde stellte an ihrem Messestand in Köln ein Upgrade eines Computerspiels vor, mit dem das Interesse an der Arbeit der Auslandsspione geweckt werden soll.
10: BND-Legenden Operation Blackbox heißt das Spiel, bei dem die Gamer ein Datenpaket stehlen und in Sicherheit bringen müssen. Dabei müssen sie am Controller möglichst schnell Muster erkennen und reagieren. Entscheidend dabei höchste Konzentration. Gamer sind technikaffin und schlüpfen gerne in andere Rollen, so die Behörde. Und das macht sie für den BND interessant. Die Hoffnung, über das Spiel soll der Nachwuchs aus der Gaming-Szene Lust auf den BND-Job bekommen. Thomas Thonfeld, Nachrichtenredaktion.
9: Die Isländer entscheiden heute in einem Referendum über die Wiederaufnahme von EU-Beitrittsgesprächen. Es deutet alles auf ein knappes Rennen hin.
11: Es ist 13 Jahre her, dass Island aus den Verhandlungen über einen Beitritt zur EU ausgestiegen ist. Ob die wieder aufgenommen werden, wird wohl eine sehr knappe Entscheidung sein. Letzte Umfragen sprechen von einer hauchdünnen Mehrheit für neue Verhandlungen. Denn der Insel im Nordatlantik geht es wirtschaftlich nicht gut und es gibt Sorgen um die künftige Sicherheit, ganz ohne eine eigene Armee. Aber es gibt auch Bedenken, den lebenswichtigen Fischfang der EU-Kontrolle zu unterwerfen. Genaueres wird man am Sonntag wissen. Aus Brüssel, Dieter Ebeling.
9: Schlamm, Regen und unpassierbare Straßen. Die Rettungsteams in Nepal und China kämpfen sich auch Tage nach der Sturzflut im Himalaya weiter durch das Katastrophengebiet. Die Zahl der Toten in beiden Ländern ist inzwischen auf mehr als 600 gestiegen. Mehr als 2500 Menschen gelten weiterhin als vermisst, darunter auch über 500 Ausländer.
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12: Auf der A61 Richtung Mönchengladbach gibt es zwischen Pleit und Kruft 2 Kilometer Stau. Ebenfalls Richtung Mönchengladbach zwischen Rastplatz Pellens und Rastplatz Krufter Ofen ist nach einem Unfall der rechte Fahrstreifen blockiert. Auf der A63 Richtung Kaiserslautern staut sich der Verkehr zwischen Klein-Winternheim und Saulheim auf 2 Kilometern. Wir wünschen euch eine gute Fahrt.
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12: In Wiesbaden und Alzey zeigt das Thermometer aktuell 21 Grad. In Hofheim sind es 20 Grad. In den nächsten Stunden ist es klar, bei strahlendem Himmel. Heute Nacht sinkt das Thermometer auf milde 18 Grad. Morgen wird es teilweise bewölkt bei bis zu 31 Grad.
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13: Kurz nach 11 am Samstag und egal, ob ihr längst unterwegs seid oder der Tag bei euch gerade erst so richtig anfängt, wir drehen erstmal auf. AC/DC jetzt mit Money Talks und kurz danach gibt's dann die Rock and Pop News.

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1: Und jetzt, Rock Buddies, das Wichtigste aus der Musikwelt für euch, die Rock'n'Pop News. Und natürlich müssen wir in dieser Woche auch über Dolly Parton sprechen. Die Country-Legende ist am Dienstag im Alter von 80 Jahren gestorben. Und auch bei euch haben wir in den vergangenen Tagen gemerkt, das hat viele nicht kalt gelassen.
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1: Denn Dolly Parton war irgendwann viel mehr als Country. Sie war eine dieser Persönlichkeiten, auf die sich irgendwie fast alle einigen konnten. Seit ihrem Tod nimmt die Musikwelt Abschied. Mick Jagger würdigt sie als großartige Songwriterin und Sängerin, die Menschen zusammengebracht habe. Elton John nennt sie einzigartig und unersetzbar. Und Paul McCartney erinnert sich an eine Frau voller Leben und sagt, es sei schwer, sich eine Welt ohne Dolly vorzustellen. Und dass wir darüber auch in den Rock'n'Pop News sprechen, das passt ziemlich gut, denn 2022 wurde Dolly Parton ja in die Rock'n'Roll Hall of Fame gewählt. Sie selbst war davon zunächst ziemlich überrascht. Dolly fand, ich bin Country-Sängerin. Habe ich diese Auszeichnung überhaupt verdient? Aufgenommen wurde sie trotzdem und dann machte Dolly daraus etwas, das ziemlich viel über sie erzählt. Wenn ich jetzt schon in der Rock'n'Roll Hall of Fame bin, dann will ich mir meinen Platz da auch verdienen. Also hat sie ein Rockalbum aufgenommen. Und wenn Dolly Parton ein Rockalbum macht, ruft sie offenbar nicht irgendwo an, sondern gleich bei der halben Rockgeschichte. Rockstar kam 23 raus mit Paul McCartney und Ringo Starr, Elton John, Sting, Stevie Nicks, Joan Jett, Steven Tyler, Rob Halford und vielen, vielen mehr. Dolly sang Songs von den Beatles, Prince, den Rolling Stones, Led Zeppelin und Lynyrd Skynyrd. Aber vielleicht erklärt selbst diese Gästeliste noch nicht, warum ihr Tod gerade so viele Menschen trifft. Dolly Parton kam aus ärmsten Verhältnissen in Tennessee und wurde zu einem der größten Stars der Musikwelt. Sie schrieb im Laufe ihres Lebens tausende Songs, darunter Jolene und I Will Always Love You. Und ihren Erfolg hat sie immer wieder genutzt, um anderen etwas zurückzugeben. Mit ihrer Imagination Library hat sie dafür gesorgt, dass inzwischen mehr als 300 Millionen Bücher an Kinder verschickt wurden. Und trotz Weltkarriere, Glitzer, Perücken und diesem riesigen Dolly Parton-Image hatte man bei ihr immer das Gefühl, die nimmt sich selbst nicht wichtiger als nötig. Vielleicht war genau das ihr Geheimnis. Und nach Ozzy Osbourne, den die Musikwelt im vergangenen Jahr verloren hat, ist jetzt wieder eine dieser ganz großen Persönlichkeiten nicht mehr da. Musikalisch konnten Ozzy und Dolly kaum weiter auseinanderliegen, aber beide waren echte Originale. Menschen, bei denen der Name längst größer war als irgendein Genre. Dolly Parton wurde 80 Jahre alt und der Musikwelt fehlt eine Persönlichkeit, die man nicht ersetzen kann. Ruhe in Frieden. Dolly Parton.
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4: Auf der A3 Richtung Köln gibt es zwischen Limburg Nord und Montabaur 5 Kilometer Stau. Im weiteren Verlauf zwischen Limburg Nord und Raststätte Nentershausen Ost gibt es einen Unfall auf allen Fahrstreifen. Auf der A61 Richtung Mönchengladbach gibt es zwischen Pleit und Kruft 3 Kilometer Stau. Ebenfalls auf der A61 Richtung Mönchengladbach läuft zwischen Rastplatz Pellens und Rastplatz Krufter Ofen die Unfallaufnahme. Der rechte Fahrstreifen ist blockiert. Wir wünschen euch eine gute Fahrt.
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4: In Bad Kreuznach zeigt das Thermometer aktuell 22 Grad. Genauso warm ist es in Alzey. Auch dort sind es 22 Grad. In Hofheim liegt die Temperatur bei 21 Grad. In den nächsten Stunden ist es klar, bei strahlendem Himmel. Heute Nacht sinkt das Thermometer auf milde 18 Grad. Morgen wird es teilweise bewölkt bei bis zu 31 Grad.
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1: Und jetzt gibt's unser Sportupdate, liebe Rockbuddies. Und die Story der Woche, die Bundesliga ist zurück. Der erste Spieltag der neuen Saison steht an und bevor nachher die ersten Ergebnisse da sind und wir alle wieder ein bisschen schlauer sind, machen wir den großen Saisoncheck. Bayern wieder vorneweg, wer wird erster Verfolger und wie eng wird diesmal unten? Darüber haben wir im Vorfeld mit Cedric Kunz aus der Rock Arena gesprochen. Der begleitet euch ja nachher durch den ersten Bundesliga-Samstag und so blickt er auf die neue Saison.
2: Ich glaube, wir brauchen hier keine künstliche Spannung irgendwie erzeugen. Also, dass die Bayern natürlich der absolute Top-Favorit auf den Titel sind, das ist jetzt keine Überraschung. Die haben den stärksten Kader und auf lange Sicht wird sich dieser Kader, denke ich, auch durchsetzen. Alles andere wäre eine Riesenüberraschung. Ich bin gespannt, wer dann am Ende Zweiter werden wird. Sowohl Dortmund als auch Leverkusen haben beide, finde ich, spannende Transfers getätigt. Aber am spannendsten bleibt natürlich auf jeden Fall der Abstiegskampf. Also, ich glaube, Platz 18 und Platz 10 könnten auch so noch am 31. Spieltag wieder mal nur so 4, 5, 6 Punkte auf jeden Fall trennen. Auch heute dann direkt einige spannende Spiele, finde ich, mit dabei. Elversberg gegen Leverkusen, Leipzig gegen Gladbach, Mainz gegen Paderborn, Union Berlin gegen Frankfurt, Köln gegen Hoffenheim und heute Abend ja dann noch der BVB im Flutlichtspiel gegen den Hamburger Sportverein.
1: Also Bayern der klare Favorit, dahinter Dortmund und Leverkusen und unten könnte es richtig eng werden. Und jetzt müssen wir eigentlich nicht mehr lange spekulieren, denn die ersten Antworten gibt's heute auf dem Platz. Cedric Kunz begleitet euch nachher in der Rock Arena ab 14 Uhr durch den kompletten Bundesliga-Samstag. Das war unsere Story der Woche hier im Sportupdate. Die Bundesliga ist zurück.

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3: Na, was wäre für euch das perfekte Bühnenoutfit für euren Gig? Vielleicht ein T-Shirt, was ihr auf der Stage so richtig geil zerreißen könnt? Oder ja auch immer beliebte, gerade als Schlagzeuger, einfach ein Tanktop, damit man mit seinen Muskeln angeben kann? Oder ihr macht's eben so wie die Red Hot Chili Peppers. Die sind jetzt ja gerade am Anfang ihrer Karriere. Ich nenne es mal immer gerne etwas

0: Anfang ihrer Konzerte ganz ohne Shirt, ganz ohne Hose, sogar ganz ohne Unterhose. Naja, immerhin hatten sie Socken an, ne? Aber nicht an ihren Füßen, sondern halt an ihrem besten Stück. Ich sag mal so, ne? Also solange es sitzt, vielleicht auch bald ein neuer Modetrend, der zurückkommen könnte. Ja gut, für Aufruhr haben die Konzerte damit auf jeden Fall gesorgt und rutscht dann eben doch mal ein bisschen was. Dann ist es eben ein unvergessliches Konzert, ne?
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10: Ich bin Diana Kramer. Bundesarbeitsministerin Bärbel Baas hat sich zu mehreren Vorhaben der schwarz-roten Regierung geäußert. In den Funke-Medien sprach sich die SPD-Chefin unter anderem dafür aus, bei der Abschaffung der sogenannten Rente mit 63 eine 5-jährige Übergangsfrist einzuräumen. Außerdem stellte sie die Einführung einer verpflichtenden Krankschreibung schon ab dem ersten Tag in Frage.
11: Begeistert von der Idee war die SPD noch nie. Es war ein Kompromiss, weil die Union woanders Zugeständnisse machte. Baas stellt trotzdem die Sinnfrage, schließlich soll es auch Ausnahmen für Unternehmen mit eigenen Regelungen geben. Und Baas fürchtet deutlich längere Ausfallzeiten, wenn Menschen auch mit leichtem Infekt schon am ersten Tag zum Arzt gehen. Aus Berlin, Thomas Borgt.
10: Bei einem russischen Drohnenangriff auf ein Munitionslager sind unweit der ukrainischen Hauptstadt Kiew nach Regierungsangaben mindestens 27 Menschen getötet worden. Es gäbe erhebliche Schäden, Wohnhäuser sowie ein Senioren- und Behindertenheim seien beschädigt worden, schrieb Präsident Zelensky bei Telegram. Außerdem soll es viele Verletzte geben. Heute hätten Norwegens König Harald und seine Frau Sonja ihren 58. Hochzeitstag gefeiert. Nach dem Tod ihres geliebten Mannes muss die Königin den Tag nun allein begehen. König Harald war gestern Morgen im Alter von 89 Jahren gestorben.
12: Das Wetter hier in Oslo passt zur Stimmung der Norweger. Seit dem Tod des geliebten Königs ist es grau und nass in der Hauptstadt. Trotzdem kamen bis in die Nacht noch Menschen zum Schlossplatz, um Blumen und Briefe für Harald den V. zu hinterlassen. Geschätzt 20.000 Menschen waren am Todestag des Königs hierher gekommen. Am Morgen sammelten Mitarbeiter des Hofs die durchnässten Nachrichten ein. In den kommenden Tagen sollen sich die Norweger am Sarg von König Harald noch einmal verabschieden können. Aus Oslo, Julia Weschenbach.
10: Zum Fußball. Der FC Bayern hat zum Start in die Bundesliga-Saison erneut seine Stärke demonstriert. Mit 5:1 besiegten die Münchner im Auftaktspiel den VfB Stuttgart. Vizemeister Borussia Dortmund empfängt im Topspiel heute Abend den HSV. Davor gibt die Spielvereinigung Ebersberg ihren Bundesliga-Einstand. Die Saarländer treffen ab 15.30 Uhr auf Bayer Leverkusen. Als zweiter Aufsteiger ist der SC Paderborn in Mainz gefordert.
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13: Auf der A3 Richtung Köln gibt es zwischen Bad Camberg und Diez 7 Kilometer Stau wegen eines Unfalls. Die Ableitung läuft über Diez. Auf der A61 Richtung Mönchengladbach gibt es zwischen Pleit und Kruft 3 Kilometer Stau. Ebenfalls Richtung Mönchengladbach ist zwischen Rastplatz Pellens und Rastplatz Krufter Ofen der rechte Fahrstreifen wegen Unfallaufnahme blockiert. Wir wünschen euch eine gute Fahrt.
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13: In Darmstadt zeigt das Thermometer aktuell 22 Grad. In Mainz sind es 23 Grad und in Bad Kreuznach ebenfalls 23 Grad. In den nächsten Stunden ist es klar, bei strahlendem Himmel. Heute Nacht sinkt das Thermometer auf milde 18 Grad. Morgen wird es teilweise bewölkt bei bis zu 31 Grad.
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0: Kurz nach 12 Rockbuddies. Und wir schauen gleich nochmal, welche Konzerte bei euch als nächstes anstehen. Der nächste Blick auf die Bühnen im Rockradar. Vorher aber noch unter anderem die Foo Fighters mit Learn to Fly.

0: Bon Jovi mit You Give Love a Bad Name. Schön, dass ihr an diesem Mittag dabei seid, an diesem Samstagmittag. Lasst es euch schmecken und wir schauen mal eben auf das, was als nächstes bei euch ansteht im Rockradar zusammen mit Vincent Schulze.
1: Freitag, 18. September, da gibt's ein richtig geiles Konzert von den Jungs hier. Mit die Affliction werden auf jeden Fall ordentlich abreißen. Das wird ein geiles Konzert. Karten gibt's hier ab 50 Euro. Und wir schauen schon mal ein bisschen weiter und auf ruhigere Musik. Am Freitag, den 2. Oktober, da gibt's ein Indie-Rock-Highlight, nämlich die Giant Rooks. Ophelia, I leave my broken boats in the desert. Ja, die Giant Rooks werden die Jahrhunderthalle in Frankfurt abreißen. Karten gibt's hier ab 65 Euro.
0: Danke, Vincent. Das war unser Rockradar. Und wenn ihr auf den Konzerten seid, Rockbuddies, dann wünsche ich euch ganz viel Spaß. Und hier sind jetzt die Rolling Stones mit In the Stars.

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7: Auf der A3 Richtung Köln gibt es zwischen Bad Camberg und Diez 9 Kilometer Stau wegen eines Unfalls. Die Spur ist gesperrt. Ab 12 Uhr wird der Verkehr über Diez abgeleitet. Auf der A1 Richtung Trier liegen zwischen Kreuz Wittlich und Salmtal Gegenstände auf der Fahrbahn. Habt eine gute und sichere Fahrt.
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7: In Idstein sind es aktuell 22 Grad. In Mainz messen wir 23 Grad. Und in Niederolm zeigt das Thermometer ebenfalls 23 Grad. In den nächsten Stunden ist es klar, bei strahlendem Himmel. Heute Nacht sinkt das Thermometer auf milde 18 Grad. Morgen wird es teilweise bewölkt bei bis zu 31 Grad.
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1: Und jetzt, Rock Buddies, hören wir nochmal rein in unser Album der Woche. Normalerweise gern zusammen mit Olli, der ist aber gerade im Urlaub, deswegen heute einfach nur mit mir. Eurem Rockbaron. Jo. Und wir sind hier gerade bei ZZ Top und Eliminator. Eine Platte, bei der ihr eigentlich schon mit der ersten Sekunde hört, dass sich bei der Band 83 einiges verändert hatte. Denn genau so geht das Album los. Diese Gitarren sind unverkennbar ZZ Top, aber darunter läuft plötzlich dieser fast maschinell genaue Rhythmus. Die Band hatte Anfang der 80er angefangen, mit Synthesizern, Sequencern und neuer Studiotechnik herumzuspielen, und statt ihren alten Bluesrock dafür über Bord zu werfen, haben sie beides einfach zusammengebracht. Das Ergebnis war ein Sound, mit dem ZZ Top plötzlich auch perfekt ins gerade groß werndende MTV-Zeitalter gepasst haben. Und Gimme All Your Lovin' bekam gleich noch eines dieser Videos mit dem roten Hot Rod, den drei Frauen und den beiden bärtigen Typen, die ab da wirklich jeder erkannt hat. Und damit beginnt nicht nur Eliminator, damit beginnt eigentlich auch die größte Phase ihrer Karriere. ZZ Top mit Gimme All Your Lovin' jetzt aus unserem Album der Woche.

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2: Also ich verfeinere das jetzt mal ein bisschen mit Maggi und so ein bisschen. Das schmeckt, hör mal. Die sollen sich nicht anstellen. Die sollen froh sein, dass sie was kriegen.
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6: Ich bin Diana Kramer. Die abschlagsfreie Rente nach 45 Beitragsjahren soll nach den Plänen der schwarz-roten Koalition ja abgeschafft werden. Offen ist allerdings noch, ab wann diese Regelung gestrichen werden soll, die landläufig als Rente mit 63 bezeichnet wird. Bundesarbeitsministerin Bärbel Baas hat sich jetzt in den Funke-Medien für eine Übergangsfrist von etwa 5 Jahren ausgesprochen.
7: Die Menschen müssen Zeit haben, ihre Lebensplanung anzupassen, meint Baas. Heißt, wer kurz vor der Rente steht und damit rechnet, sollte nicht plötzlich mit einer neuen Regelung konfrontiert werden. Deshalb hält Baas 5 Jahre für einen guten Zeitraum für eine Übergangsfrist, bis die sogenannte Rente ab 63 dann gestrichen wird. Und auch Unionsfraktionschef Frei ist offen für eine Übergangsregelung, hat aber bis jetzt keine konkreten Zeiten dafür genannt. Thomas Thonfeld, Berlin.
6: Bei einem russischen Drohnenanschlag auf ein Munitionslager sind unweit der ukrainischen Hauptstadt Kiew mindestens 27 Menschen getötet worden. Dutzende weitere wurden verletzt. Wie Präsident Selenskyj bei Telegram mitteilte, gäbe es erhebliche Schäden an umliegenden Gebäuden. Wohnhäuser sowie an Senioren- und Behindertenheimen seien beschädigt worden. Laut Selenskyj wurden fast 400 Menschen evakuiert. Die Isländer entscheiden heute in einem Referendum über die Wiederaufnahme von EU-Beitrittsgesprächen. Es deutet alles auf ein knappes Rennen hin.
8: Es ist 13 Jahre her, dass Island aus den Verhandlungen über einen Beitritt zur EU ausgestiegen ist. Ob die wieder aufgenommen werden, wird wohl eine sehr knappe Entscheidung sein. Letzte Umfragen sprechen von einer hauchdünnen Mehrheit für neue Verhandlungen. Denn der Insel im Nordatlantik geht es wirtschaftlich nicht gut und es gibt Sorgen um die künftige Sicherheit, ganz ohne eine eigene Armee. Aber es gibt auch Bedenken, den lebenswichtigen Fischfang der EU-Kontrolle zu unterwerfen. Genaueres wird man am Sonntag wissen. Aus Brüssel, Dieter Ebeling.
6: Schlamm, Regen und unpassierbare Straßen. Die Rettungsteams in Nepal und China kämpfen sich auch Tage nach der Sturzflut im Himalaya-Gebirge weiter durch die Katastrophenregion. Die Zahl der Toten in beiden Ländern ist inzwischen auf mehr als 600 gestiegen. Mehr als 2500 Menschen gelten weiterhin als vermisst, darunter auch über 500 Ausländer.
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9: Auf der A3 Richtung Köln gibt es zwischen Bad Camberg und Dietz 12 Kilometer Stau nach einem Unfall. Die Spur ist zwischen Limburg Nord und Dietz wegen Unfallaufnahme und Bergungsarbeiten gesperrt. Auf der A63 Richtung Kaiserslautern staut sich der Verkehr zwischen Kleinwinternheim und Saulheim auf 3 Kilometern. Gute Fahrt!
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9: In Darmstadt zeigt das Thermometer aktuell 23 Grad. Wiesbaden meldet ebenfalls 23 Grad. In Groß-Gerau ist es mit 24 Grad eine Spur wärmer. In den nächsten Stunden ist es klar, bei strahlendem Himmel. Heute Nacht sinkt das Thermometer auf milde 18 Grad. Morgen wird es teilweise bewölkt bei bis zu 31 Grad.
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11: Kurz noch eins, Rockbuddies. Meine letzte Stunde, bevor Cedric dann hier nachher ab 14 übernimmt und mit euch in den Fußball-Samstag geht. Vorher hören wir aber nochmal eine eurer Bandshirt-Geschichten. Die könnt ihr uns ja gerade per WhatsApp schicken. Geht gleich los.

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1: Und Rockbuddies, dieser Konzertsommer ist so langsam vorbei. Und wenn wir eines daraus mitgenommen haben, dann, dass es so verdammt geile Bandshirts gibt. Und vor allem gibt es dazu einfach geile Stories. Also ich habe selbst mittlerweile auch schon, okay, ich weiß gar nicht, ob das viel ist, das müsst ihr jetzt beurteilen, aber so 12 Bandshirts habe ich zu Hause im Schrank hängen und jedes einzelne hat eine ganz bestimmte Geschichte. Zum Beispiel mein Ghost-Shirt, habe ich euch schon erzählt. Ein handyfreies Konzert, das war einfach eine super krasse Erfahrung. Oder mein AC/DC-Band-Shirt. Ich habe sie live gesehen, jetzt auf ihrer großen Open-Air-Tour. Und da habe ich ja so richtig das Gefühl gehabt, diese Band verbindet Generationen. Da war ein Mann mit seinem Sohn und dessen Sohn zusammen auf einem Konzert. Drei Generationen bei AC/DC. Und deshalb habe ich auch das Shirt, wo die ganzen verschiedenen AC/DC-Logos drauf sind, also eine Reise durch die Jahrzehnte. Und ihr habt ja auch Shirts und vor allem Geschichten dazu und ihr schickt sie uns.
2: Das ist mein allererstes Touren-T-Shirt und auch von meinem allerersten Konzert, was ich mit 50 Jahren erleben durfte. Und zwar dadurch, dass ich 2024 meine Freundin an Krebs verloren habe, dann meine Trennung war und dann zu Linkin Park gefunden habe durch einen Schulkameraden. Let you cut me off! Und meine Söhne sich angeguckt haben, was auf einmal Mutti für einen Musikgeschmack kam. Daraufhin haben mir meine Jungs für Berlin 2025 eine Konzertkarte geschenkt und dieses T-Shirt. Es ist mein Lieblings-T-Shirt deswegen, weil es mein allererstes Konzert war, ich total geil fixiert bin von Linkin Park und seitdem auch mich nur in Nu Metal und Heavy Metal bewege. Ich bin überglücklich, dass das passiert ist, wie es passiert ist.
1: Das ist so geil, weil das ist ein Thema, da kann man sich wahrscheinlich mit seinen Rockbuddies stundenlang unterhalten. Und das wollen wir hier mit euch machen. Also wenn ihr ein Bandshirt habt, dann erzählt uns die Geschichte vom Shirt. Schickt uns eine WhatsApp-Sprachnachricht und am besten auch das Bild dazu. Und als Dankeschön gibt's dann für einige Rockbuddies auch unser eigenes Rockbuddy-Shirt. Also lasst mal hören, was sind die Geschichten hinter euren Bandshirts?

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10: Auf der A3 Richtung Köln zwischen Limburg Nord und Raststätte Nentershausen Ost ist die Fahrbahn wegen Bergungsarbeiten nach einem Unfall voll gesperrt. Die Ableitung erfolgt über Dietz. Der Stau beträgt 11 Kilometer. Auf der A63 Richtung Kaiserslautern gibt es zwischen Kleinwinternheim und Saulheim 3 Kilometer Stau. Habt eine gute und sichere Fahrt.
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10: In Bad Schwalbach zeigt das Thermometer aktuell 23 Grad. In Pfungstadt sind es 24 Grad. Und in Bad Kreuznach ebenfalls 24 Grad. In den nächsten Stunden ist es klar, bei strahlendem Himmel. Heute Nacht sinkt das Thermometer auf milde 18 Grad. Morgen wird es teilweise bewölkt bei bis zu 31 Grad.
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0: Kenny Loggins mit Danger Zone und damit sind wir auch fast durch mit meinem Samstag. Aber bevor ich mich verabschiede, holen wir den Mann dazu, der hier gleich ab 14 übernimmt. Cedric Kunz mit der Rock Arena. Und Cedric, endlich wieder Fußball, endlich wieder Bundesliga. Du bist ja garantiert heiß. Nimm uns mal kurz mit. Wie groß ist jetzt die Lust auf den ersten richtigen Bundesliga-Samstag? Was ist gestern beim Eröffnungsspiel passiert? Und vielleicht schauen wir noch kurz rüber, was ist gerade los in der zweiten Liga?
1: Fabian, ich habe richtig Bock auf die neue Bundesliga-Saison, auch wenn der neue deutsche Meister ja gefühlt eigentlich schon feststeht. Die Bayern gestern 5:1 gegen den VfB Stuttgart, die spielen einfach in einer anderen Liga. Das muss man so klar sagen, gerade in der zweiten Halbzeit, was sie da gezeigt haben, Chapeau. Aber ich glaube vor allem, der Abstiegskampf wird mal wieder spannend und auch so the best of the rest, so, ne? Also alle hinter den Bayern. Ich glaube, das könnte auch wieder ein richtiges Kopf-an-Kopf-Rennen werden. Ich habe jetzt aber vor allem richtig Bock auf die erste Samstagnachmittagskonferenz mit euch da draußen. Der Neuling, Elversberg spielt gleich gegen Leverkusen, Leipzig gegen Gladbach, Mainz gegen Paderborn, Union gegen Frankfurt und Köln gegen die TSG Hoffenheim. Und du hast es angesprochen, in der zweiten Liga wird ja auch gezockt, da der dritte Spieltag ja schon. Ordentlich Tore gab es bereits in Karlsruhe. Zwischen Karlsruhe und Wolfsburg steht 2:2. Heidenheim liegt hinten 0:1 gegen Dynamo Dresden und der Aufsteiger aus Cottbus, der führt heim gegen Greuther Fürth. Gleich natürlich dann noch mehr zur zweiten Liga.
0: Ja geil, da würde ich sagen, gut Kick. Cedric übernimmt gleich ab 14 Uhr mit der Rock Arena. Euch ganz viel Spaß beim Fußball. Lasst euch das Bier schmecken und ich bin raus. Euer Rockbaron.
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0: Vergesst den Spatentest im Garten, um die Bodenqualität zu testen. Jetzt kommt der Schlüppertest. Da haben die Schweizer das Ganze nämlich ausprobiert. Die haben 2000 Baumwollunterhosen in Gärten vergraben und nach 6 Wochen haben sie sie dann wieder rausgeholt. Und je löchriger die Buchse ist, desto besser ist der Boden. Ist doch klar, weil da sind Würmer drin, da sind Bakterien und so weiter und die zersetzen halt die Buchse. Und wenn man die Unterhose noch länger in der Erde lässt, dann zersetzt sie sich ganz, bis auf natürlich dieses kratzige Wäscheetikett, dieses kleine hinten, weil das kriegt noch nicht mal die Natur kaputt, ist doch klar.
2: Heute ist die Stimmung hervorragend. À la Baudin. Excellent!
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3: Mit Lars Hinsberg und einer Menge Spannung in Nonstop.
4: Ladies and Gentlemen, willkommen an Bord unseres Nonstop-Fluges von New York nach London.
3: Stellt euch vor, ihr sitzt in einem Flugzeug, 12.000 Meter über dem Ozean, eingesperrt mit einem Mörder und einer tickenden Zeitbombe.
5: Jemand hat gedroht, alle 20 Minuten einen Passagier auf diesem Flug zu töten. Es sei denn, 150 Millionen Dollar werden auf dieses Konto überwiesen.
3: Genau das passiert nämlich Bill Marx in diesem Film. Der Air Marshal soll auf einem Flug zwischen New York und London für Sicherheit sorgen und steckt plötzlich mitten in einem dramatischen Fall.
6: Wir sind mitten über dem Atlantik, voll besetzt. Wie wird er damit durchkommen?
3: Es entwickelt sich ein spannender Wettlauf gegen die Zeit, in dem nicht nur seine Karriere, sondern schlussendlich auch das Leben aller Passagiere auf dem Spiel steht.
7: Agent Marx, das Konto, das Sie uns genannt haben, läuft auf Ihren Namen.
6: Was?
3: Im tödlichen Spiel des Erpressers gerät der Polizist selbst immer mehr in die Schusslinie und wird schließlich sogar zum Hauptverdächtigen.
8: Agent Marx, eine Kampfjet-Eskorte hat Sie im Visier. Können Sie mich verstehen?
9: Ich entführe dieses Flugzeug nicht! Ich will es retten!
3: Einmal mehr glänzt Liam Neeson hier als Hauptdarsteller in einem packenden Thriller, bei dem nicht nur Popcorn, sondern auch einige Fingernägel gekaut werden dürften.
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23: Ich bin David Büchner.
0: Bei einem russischen Drohnenangriff auf ein Munitionslager gestern Abend sind in der Nähe der ukrainischen Hauptstadt Kiew mindestens 37 Menschen getötet worden. Im Umkreis um den Ort wurden fast 400 Menschen evakuiert.
2: Videos in sozialen Netzwerken zeigen Feuer und Explosionen in der Abenddämmerung, die auch Wohnhäuser, ein Senioren- und ein Behindertenheim erheblich beschädigt haben. Neben den Toten gibt es auch Dutzende Verletzte. Munition darf in der Ukraine eigentlich nicht neben Wohngebäuden gelagert werden. Deshalb ermittelt auch bereits die zuständige Staatsanwaltschaft wegen Fahrlässigkeit. Russland hat eingeräumt, dass ein Munitionslager Ziel des Angriffs gewesen sei. Thomas Thonfeld, Nachrichtenredaktion.
0: In Magdeburg hat sich die AfD-Nachwuchsorganisation Generation Deutschland zu einem Bundeskongress versammelt. Bei dem Treffen im Alten Theater am Messegelände will die AfD-Jugend ihre Position zur Europapolitik bestimmen und sich dabei auch vom strikten Anti-Euro-Kurs der Mutterpartei abgrenzen. Nach Angaben der Polizei wird im Laufe des Tages mit Gegendemonstrationen gerechnet. Die Rettungsteams in Nepal und China kämpfen sich auch Tage nach der Sturzflut weiter durch das Katastrophengebiet. Die Zahl der Toten ist inzwischen auf mehr als 600 gestiegen. Mehr als 2500 Menschen gelten weiterhin als vermisst.
21: Noch immer sind Regionen komplett abgeschnitten, teilweise liegen ganze Ortschaften unter Schlamm begraben. In einer Bergregion, in der Touristen, meist Pilger, weit abgelegen Ruhe suchen, ein schwieriges Unterfangen. Denn anders als in klassischen Urlaubsländern sind viele auf eigene Faust unterwegs. Wie viele Deutsche sich genau in der Region aufhalten, konnte das Auswärtige Amt nicht beziffern. Die Behörde spricht von einer hohen einstelligen Zahl. Eine vierköpfige Familie aus Deutschland konnte gestern mit einem Hubschrauber in Sicherheit gebracht werden. Diana Kramer, Nachrichtenredaktion.
0: Heute geht es für Island um Europa. In einem Referendum stimmen die Bewohner darüber ab, ob die EU-Beitrittsgespräche wieder aufgenommen werden. Alles deutet auf ein enges Rennen hin. Ein großer Streitpunkt in der Debatte um eine mögliche EU-Mitgliedschaft ist die Fischerei. Die Gegner befürchten, dass Island in dem Bereich die Unabhängigkeit verlieren könnte.
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23: Auf der A3 Richtung Köln zwischen Bad Camberg und Dietz gibt es 10 Kilometer Stau wegen eines Unfalls. Die Spur ist gesperrt, die Bergungsarbeiten laufen. Auf der A61 Richtung Koblenz zwischen Dorsheim und Stromberg staut es sich auf 5 Kilometern. Ebenfalls Richtung Koblenz stockt der Verkehr zwischen Nahetal und dem Dreieck Nahetal auf 1 Kilometer. Gute Fahrt!
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23: In Niederolm sind es aktuell 24 Grad. Genauso warm ist es in Limburg. Darmstadt liegt mit 25 Grad etwas darüber. In den nächsten Stunden ist es überwiegend bewölkt. Heute Nacht sinkt das Thermometer auf milde 17 Grad. Morgen wird es wechselhaft mit teils bewölktem Himmel und Regen bei bis zu 30 Grad.
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24: Wunderschönen Samstag euch allen. Auch die Rockwelt trauert in dieser Woche natürlich um die Country-Legende Dolly Parton. Und nach dem Tod von ihr fordern jetzt zehntausende Fans den Flughafen in Nashville eben nach dieser Country-Legende zu benennen. Es gab schon über 50.000 Unterschriften. Also ist der absolute Wahnsinn. Ziel der Forderung ist es eben, den Nashville International Airport in Dolly Parton International Airport umzubenennen. Nashville ja wirklich das Country-Mekka überhaupt. Und ein Politiker, der will jetzt auch einen entsprechenden Gesetzesentwurf einbringen. Also es ist durchaus im Rahmen des Möglichen, dass das wirklich passiert. Wie ich finde, wirklich wäre das eine ganz, ganz tolle Würdigung für so eine unfassbar tolle Persönlichkeit. Also die hat ja wirklich nicht nur einen Riesenhit nach dem nächsten rausgebracht. Nein, Dolly Parton hat sich ja auch immer vor allem für die Armen, für die kleinen Leute eingesetzt. Und von daher fände ich das richtig, richtig toll, wenn eben gerade Nashville da so ein Zeichen setzen würde.
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1: Wir wollen weiterhin eure Bandshirts sehen. Wir wollen weiterhin die Stories hinter euren Bandshirts hören. Ihr habt uns wirklich schon so, so viele geniale Bandshirts rübergeschickt. So viele tolle und vor allem auch emotionale Stories erzählt. Hier, bestes Beispiel, Rock Buddy Sina aus Braunschweig.
2: Ich habe sehr viele Bandshirts, aber dieses eine ist sehr besonders für mich. Ich bin seit 25 Jahren großer Korn-Fan, habe sie auch schon mehrfach live gesehen. Und Jonathan Davis hat vor einigen Jahren mal eine Anti-Bullying-Kampagne ins Leben gerufen und hat im Rahmen dieser Kampagne Merch verkauft, also unter anderem auch T-Shirts. Und da habe ich mir damals dieses eine T-Shirt gekauft. Die Kampagne gab es nur vorübergehend. Diese Shirts gibt es nicht mehr zu kaufen. Deswegen bin ich sehr, sehr froh, dass ich eins besitze. Ich bin damals zu Schulzeiten sehr, sehr übel gemobbt worden und Musik hat mir damals sehr geholfen, meinen Aggressionen ein Ventil zu geben. Deswegen Freaks Do It Better, kann dem nur beipflichten bis heute. Deswegen dieses eine Bandshirt ist was ganz Besonderes für mich.
1: Da bekommt man wirklich schon Gänsehaut nur vom Zuhören, muss man wirklich so sagen. Rock Buddy Sina also mit ihrer Story hinter ihrem Bandshirt. Und jetzt wollen wir natürlich auch noch weiterhin die Stories hinter eurem Bandshirt hören. Schickt uns gerne Bilder von euch in eurem Bandshirts und dazu eben noch die passende Story. Und als Dankeschön gibt's dann eben mit ein bisschen Glück unser limitiertes Rock Buddy Shirt.
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5: Ja, ein wirklich einzigartiges Training hat wohl Rod Stewart. Der macht nämlich häufiger einfach mal so ein spezielles Unterwassertraining einfach in seinem privaten Pool. Also da schwimmt er mit so einem großen, aufgeplusterten Styroporring seine Bahn. Also es ist wirklich krass so. Das Training ist auch einfach mal dem der britischen Special Air Force nachempfunden.
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18: Auf der A3 Richtung Köln gibt es zwischen Limburg Süd und Montabaur 9 Kilometer Stau wegen eines Unfalls. Die Spur ist zwischen Limburg Nord und Dietz gesperrt. Dort laufen Bergungs- und Aufnahmearbeiten. Auf der A61 Richtung Koblenz staut es sich zwischen Bingen-Mitte und Rheinböllen auf 5 Kilometern. Habt eine gute und sichere Fahrt.
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18: In Groß-Gerau sind es aktuell 25 Grad, in Bad Kreuznach zeigt das Thermometer 24 Grad und in Darmstadt sind es ebenfalls 24 Grad. In den nächsten

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1: Die Bundesliga ist endlich wieder zurück und wer gestern die Bayern gesehen hat gegen den VfB Stuttgart, diesen Kantersieg schon wieder zum Auftakt, der weiß, die Bundesliga wird sportlich an der Spitze wahrscheinlich auch dieses Jahr wieder nicht ganz so spannend werden. Deswegen bin ich mal weggegangen vom Sportlichen, habe mir mal angeschaut, wie viel Rock steckt denn eigentlich so in der Bundesliga.
2: Ganz weit vorn liegt auf jeden Fall Union Berlin, denn wer Niederhagen als Edelfan hat, der gehört auch in die obere Riege.
3: Hast den Farbfilm vergessen, mein Michael, nun glaubt uns kein Mensch, wie schön hier war.
2: Und wenn wir schon bei bekannten Fans sind, dann müssen wir natürlich auch über das Kölner Urgestein Wolfgang Niedecken und Bapp sprechen. Persönlicher Favorit bleibt aber Eintracht Frankfurt. Schwarz-Weiß wie Schnee, das ist die geilste Bundesliga-Hymne. Ansonsten wird es dann aber auch schon dürftig. Der VfB Stuttgart, der bekommt immerhin noch Fleißpunkte, weil beim Einlaufen Enter Sandman läuft und nach einem Sieg dann Paradise City. Ansonsten muss man wirklich sagen, Bundesliga, da ist noch Luft nach oben.
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0: Überall Wahlplakate. Eins von der CDU ist da jetzt sehr aufgefallen. Darauf zu sehen ist Corinna Jodeit, die ist 38 Jahre alt. Wie würdest du dich jetzt anziehen, wenn du dich ablichten lässt für so ein Wahlplakat?
2: Darüber habe ich schon ganz oft nachgedacht, weil sie trägt auch Schmuck. Das ist eine goldene Kette und da steht was in so Schreibschrift,
0: ihr
2: so
0: Name.
2: Verschnörkel.
0: Nicht der Name ihres Mannes.
2: Ihres Kindes könnte man ja auch denken, aber nein, da steht MILF.
0: Ein Zeno!
2: Wahlplakat.
0: Das hat die mit Absicht gemacht. Die CDU will jetzt auch wieder für junge Leute da sein, oder?
2: Scheinbar.
0: Corinna Jodeit,
2: alte Milf. Daumen hoch.
0: Die CDU finden wir gut.
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3: Man muss jetzt als Rockstar nicht unbedingt der größte Tierschützer sein, aber bei einem Konzert in der Menge ein Huhn schlachten zu lassen, das kommt auch bei der Allgemeinheit nicht besonders gut an. No more. Egal ob Absicht oder nicht, bei einem Konzert in Toronto im Jahr 1969 haben Alice Cooper eine Henne ins Publikum geworfen. Ganz schlechte Idee. Die Zuschauer rissen das Tier nämlich auseinander. Die Presse machte raus, die Band habe die Henne selbst getötet. Gut, was lernen wir daraus? Das Haustier dann doch lieber zu Hause lassen, wenn man einen Auftritt hat.
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12: Ich bin Babette Büchner. Kommt die Pflicht zur Krankschreibung ab dem ersten Tag? Bundesarbeitsministerin Bärbel Baas zweifelt jetzt an den Koalitionsplänen. Sie sagte den Funke-Medien, sie sei zwar koalitionstreu, aber man solle sich schon nochmal fragen, ob das sinnvoll sei. Ihre Sorge, einige könnten mit einem leichten Infekt am ersten Tag zum Arzt gehen und dann werde aus einem kurzen Ausfall am Ende eine ganze Woche Krankschreibung. Bei einem russischen Drohnenangriff auf ein Munitionslager gestern Abend sind in der Nähe der ukrainischen Hauptstadt Kiew mindestens 37 Menschen getötet worden. Fast 400 Personen wurden aus dem Umfeld des Unglücksorts evakuiert.
13: Videos in sozialen Netzwerken zeigen Feuer und Explosionen in der Abenddämmerung, die auch Wohnhäuser, ein Senioren- und ein Behindertenheim erheblich beschädigt haben. Neben den Toten gibt es auch Dutzende Verletzte. Munition darf in der Ukraine eigentlich nicht neben Wohngebäuden gelagert werden. Deshalb ermittelt auch bereits die zuständige Staatsanwaltschaft wegen Fahrlässigkeit. Russland hat eingeräumt, dass ein Munitionslager Ziel des Angriffs gewesen sei. Thomas Thonfeld, Nachrichtenredaktion.
12: Der neue norwegische König Håkon VIII. Wird sich noch heute in einer ersten öffentlichen Ansprache an das Volk wenden. Die Gedenkrede für seinen gestern verstorbenen Vater Harald V. wird um 19 Uhr im Fernsehen übertragen.
14: Das Wetter hier in Oslo passt zur Stimmung der Norweger. Seit dem Tod des geliebten Königs ist es grau und nass in der Hauptstadt. Trotzdem kamen bis in die Nacht noch Menschen zum Schlossplatz, um Blumen und Briefe für Harald V. zu hinterlassen. Geschätzt 20.000 Menschen waren am Todestag des Königs hierher gekommen. Am Morgen sammelten Mitarbeiter des Hofs die durchnässten Nachrichten ein. In den kommenden Tagen sollen sich die Norweger am Sarg von König Harald noch einmal verabschieden können. Aus Oslo, Julia Weschenbach.
12: Das von Russland besetzte ukrainische Atomkraftwerk Saporischschja ist abgeschaltet. Seine Reaktoren müssen aber gekühlt werden. Doch die Stromversorgung ist nach Angaben der Internationalen Atomenergiebehörde weiter sehr prekär. Die Anlage ist seit einer Woche ohne Strom von außen und auf Notfallgeneratoren angewiesen. Dabei habe der Dieselvorrat vor einer neuen Lieferung nur noch für 10 Tage gereicht.
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15: Auf der A3 Richtung Köln kommt es zwischen Limburg Süd und Montabaur zu 10 Kilometern Stau wegen eines Unfalls. Ebenfalls auf der A3 Richtung Köln laufen zwischen Limburg Nord und der Raststätte Nentershausen Ost Bergungsarbeiten. Alle Fahrstreifen sind betroffen. Auf der A61 Richtung Koblenz gibt es zwischen Dorsheim und Rheinböllen 6 Kilometer stockenden Verkehr. Auf der A643 Richtung Mainz staut es sich zwischen Wiesbaden-Dotzheim und Mainz-Mombach auf 2 Kilometern. Wir wünschen euch eine gute Fahrt.
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15: In Bad Kreuznach haben wir aktuell 24 Grad, in Wörrestadt ebenfalls 24 Grad, Mainz meldet derzeit 25 Grad. In den nächsten Stunden ist es überwiegend bewölkt. Heute Nacht sinkt das Thermometer auf milde 17 Grad. Morgen wird es wechselhaft mit teils bewölktem Himmel und Regen bei bis zu 30 Grad.
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16: Wunderschönen Samstag euch allen. Keine halbe Stunde mehr, dann geht's los mit der ersten Fußball-Bundesliga, mit der ersten Samstagskonferenz. Und die zweite Liga, die hat zumindest mal dem Oberhaus schon mal gezeigt, wie man Tore schießt. 3 Spiele gab es. In einer Partie 8 Tore, in den anderen beiden Spielen jeweils 7 Treffer. Wahnsinn, was da gerade los war. Heidenheim schlägt Dresden 5:3. Wolfsburg gewinnt auswärts in Karlsruhe mit 5:2. Und Greuther Fürth gewinnt auswärts in Cottbus mit 4:3. Absolut rekordverdächtig. Gestern ja auch schon 8 Tore zwischen Braunschweig und Hertha beim 3:5. Ja, Osnabrück immerhin 1:0 in Bochum gewonnen. Das sind 31 Treffer in 5 Spielen. Ich habe eben gerade mal spaßeshalber nachgeguckt. Der Rekord, der liegt übrigens an einem Spieltag in der zweiten Liga bei 46 Treffern. Da sind wir gerade voll auf Kurs, den zu brechen. Gerne so, ja, gleich auch in der ersten Fußball-Bundesliga, was da so abgeht heute am ersten Spieltag. Da schauen wir gleich natürlich in aller Ruhe nochmal drauf. Schön, dass ihr mit dabei seid hier in der Rock Arena. Weiter geht's mit dem besten Rock'n'Pop.

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1: Die Fußball-Bundesliga ist endlich wieder zurück. Gestern Abend ja schon das Auftaktspiel. Die Bayern 5:1 souverän gegen den VfB Stuttgart. Und jetzt dann gleich. Also endlich auch die erste Samstagnachmittagskonferenz. Lasst uns noch mal ein bisschen genauer auf die Paarung schauen. Der Neuling aus Elversberg, der spielt gegen Bayer 04 Leverkusen. Trainer Vinze Wagner hat auf jeden Fall die Machtverhältnisse auf der PK jetzt mal relativ klar dargestellt.
2: Naja, am Wochenende spielen 25 zu 250 Millionen Startaufstellung vom letzten Wochenende. Das Spiel startet zum Glück bei 0-0, aber ich glaube, es ist selbsterklärend, dass halt eine extrem hohe individuelle Klasse auf uns wartet.
1: Sehr sympathisch, wie ich finde. Generell ein ganz, ganz spannendes Projekt. Sehr viele junge Spieler, auch ganz viele junge Neuzugänge vor allem. Also ich glaube, die könnten uns ganz viel Spaß auf jeden Fall in der neuen Spielzeit bereiten. Ansonsten gucken wir auch noch auf die restlichen Spiele. Leipzig empfängt Gladbach. Da natürlich auch das Wiedertreffen zwischen Rocco Reitz, dem ehemaligen Kapitän der Gladbacher, und seinem ehemaligen Arbeitgeber. Dann haben wir Mainz gegen Paderborn, der andere Aufsteiger also. Union spielt gegen Eintracht Frankfurt, da bin ich sehr, sehr gespannt. Frankfurt unter anderem in der Sommerpause ja einmal 0-7 unterlegen gewesen gegen Brentford, jetzt im Pokal dann plötzlich 11-0 gewonnen. Gucken wir mal, wie jetzt also hier jetzt in der Bundesliga ihr Auftakt sein wird. Und letzte Partie um 15.30 Uhr dann noch Köln gegen Hoffenheim. Also 5 spannende Spiele auf jeden Fall. Hier bei mir in der Rock Arena verpasst ihr nichts. Und dazu gibt's eben den besten Rock and Pop. Also schön, dass ihr mit am Start seid.

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11: Ich bin Stefan Weinert von der katholischen Kirche. Kennt ihr Johannes den Täufer? Die katholische Kirche erinnert heute an seine Enthauptung. Von Johannes erzählt die Bibel, dass er zur Zeit Jesu in Israel gelebt hat, am Fluss Jordan. Und er habe sich von Heuschrecken und wildem Honig ernährt. Viele Leute haben ihm zugehört und sich von ihm taufen lassen, auch Jesus. Die beiden haben sich sehr geschätzt. Und beide haben sich nicht gescheut, mit den Mächtigen Tacheles zu reden. Jesus kritisiert, dass die Herrscher ihre Völker unterdrücken. Und Johannes hält dem damaligen König Herodes öffentlich dessen Verhältnis mit der Ehefrau seines Halbbruders vor. Denn das war gegen die religiösen Vorschriften und Johannes sah nicht ein, wieso es da für den König eine Ausnahme geben soll. Diese offene Kritik kostete Johannes letztlich den Kopf. Jesus und die Leute um ihn herum haben die politischen Verhältnisse offen kritisiert, wenn die im Widerspruch zu den Werten des Glaubens standen. Und das tun Christinnen und Christen bis heute. Findet ihr das gut? Warum? Oder warum nicht?
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12: Auf der A3 Richtung Köln gibt es zwischen Limburg Süd und Dreieck Dernbach 9 Kilometer Stau wegen eines Unfalls. Im weiteren Verlauf läuft zwischen Limburg Nord und Raststätte Nentershausen Ost die Unfallaufnahme. Zwei linke Fahrstreifen sind wieder frei. Auf der A61 Richtung Koblenz ist die Strecke zwischen Gundersheim und Alzey wegen eines Unfalls voll gesperrt. Ebenfalls Richtung Koblenz gibt es zwischen Dorsheim und Rheinböllen 5 Kilometer stockenden Verkehr. Habt eine gute und sichere Fahrt.
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12: In Bad Schwalbach sind es aktuell 23 Grad. Wörrestadt meldet 24 Grad. Und in Darmstadt wird es mit 25 Grad am wärmsten. In den nächsten Stunden ist es überwiegend bewölkt. Heute Nacht sinkt das Thermometer auf milde 17 Grad. Morgen wird es wechselhaft mit teils bewölktem Himmel und Regen bei bis zu 30 Grad.
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1: Die Fußball-Bundesliga ist zurück und wir könnten direkt mal eine absolute Überraschung bekommen. Elversberg, die Neuen in der Bundesliga, die führen nach nicht einmal 10 Minuten 2:0 gegen Bayer 04 Leverkusen. Gegen, ja, eine Mannschaft, die vor nicht mal 3 Jahren einfach die Bundesliga gewonnen hat. Was ist denn da gerade los? Wahnsinn! Außerdem schon Treffer an der alten Försterei. Union Berlin führt nämlich 1:0 gegen Eintracht Frankfurt. Auf den anderen Plätzen ist noch nichts passiert. Köln-Hoffenheim 0:0, Leipzig-Gladbach 0:0 und auch Mainz-Paderborn 0:0. Gestern ja schon das Auftaktspiel. Die Bayern 5:1 gegen Stuttgart gewonnen in der zweiten Hälfte. So richtig aufgedreht. Aber Elversberg, wie gesagt, 2:0 vor gegen Leverkusen. Ich halte euch hier auf dem Laufenden in der Rock Arena. Wir machen erstmal weiter mit der Bloodhound Gang. Hier kommt Along Comes Mary.

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0: Forscher der NASA haben jetzt tatsächlich Kekse aus Plastikmüll hergestellt.
2: Keine Ahnung, wie das jetzt wieder geht und wie die schmecken. Das kann man wahrscheinlich auch noch nicht sagen, weil die Tester kauen bestimmt immer noch.
0: Ja, ganz bestimmt. Vielleicht schmecken die ja ungefähr so wie das, was du da jedes Jahr mit deinen Kindern verbringst
3: an Weihnachten. Hallo!
0: Frechheit. Nein, eure Kekse sind natürlich super
3: ja,
0: lecker.
3: Ja, ist klar.
0: Da freue ich mich schon wieder drauf.
3: Du kriegst nie wieder welche.
0: Ich bringe nie wieder welche mit.
3: Themenwechsel, Plastikkekse nochmal.
0: Also was halten wir jetzt davon?
2: Hey, keine Ahnung. Wahrscheinlich gibt es die nur in zwei Geschmacksrichtungen. Einweg und Mehrweg, oder?
0: Ja. Und ihr wisst natürlich Bescheid. Wenn ihr krümelt, dann reste bitte direkt in den gelben Sack.
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4: Und wir schauen jetzt hier auf die drei größten Rock-Alben aus dem Jahr 1980.
1: Platz 3.
4: Mit Songs wie Another One Bites the Dust und Crazy Little Thing Called Love. Natürlich bis heute legendär Queen und The Game.
1: Platz 2.
4: Weiter geht's mit Bruce Springsteen und The River. Die Platte enthält einfach mal 20 Tracks mit drauf, unter anderem Hungry Heart oder auch The River. Es war übrigens auch Springsteens erster

0: Platz 1.
1: Ja, ich glaube, dazu brauche ich jetzt, denke ich, nicht allzu viel zu sagen. Das ist eine relativ klare Sache. Mit Brian Johnson am Mikrofon wurde es zum bestverkauften Rockalbum aller Zeiten. Auf Platz 1 im Jahr 1980 AC/DC mit Back in Black.

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8: Ich bin Babette Büchner. Die Rettungsteams in Nepal und China kämpfen sich weiter durch das Katastrophengebiet. Die Zahl der Toten ist inzwischen auf mehr als 600 gestiegen. Mehr als 2500 Menschen gelten weiterhin als vermisst. In Nepal sind inzwischen auch ausländische Helfer eingetroffen.
9: Das Ausmaß der Katastrophe ist weiter noch schwer abzuschätzen. Am Beispiel des nepalesischen Orts Devigat in der an Tibet grenzenden Provinz Bagmati zeigt sich jedoch überdeutlich die tiefe Spur der Verwüstung. Der größte Teil des Orts versinkt in einem Meer aus grauem Schlamm und Trümmern. Teilen. Fast sämtliche Häuser des Orts, wo früher bis zu 1500 Menschen wohnten, sind jetzt praktisch unbewohnbar. Aus Nepal, Dirk Gottorf.
8: Kommt die Pflicht zur Krankschreibung ab dem ersten Tag? Bundesarbeitsministerin Bärbel Baas zweifelt jetzt an den Koalitionsplänen. Sie sagte den Funke-Medien, sie sei zwar koalitionstreu, aber man solle sich schon noch mal fragen, ob das sinnvoll sei.
10: Der Pflicht zur Krankschreibung ab dem ersten Tag habe die SPD nur zähneknirschend zugestimmt, obwohl die Partei sie inhaltlich für falsch hält, sagte Baas. In der Union gibt es jedoch keine Bereitschaft, das Thema noch einmal neu zu verhandeln. Dazu habe die Koalition eine Vereinbarung getroffen, die nun flexibel und praxistauglich gestaltet werden müsse, heißt es aus der CDU-CSU-Fraktion. Dauerkakophonie bringe weder das Land noch die Koalition nach vorne, sagte etwa der Chef des CDU-Arbeitnehmerflügels Radke dem Kölner Stadtanzeiger. Aus Berlin Dirk Zeitler.
8: Bei einem russischen Drohnenangriff auf ein Munitionslager gestern Abend sind in der Nähe der ukrainischen Hauptstadt Kiew mindestens 37 Menschen getötet worden. Es gibt außerdem viele Verletzte. Fast 400 Menschen wurden aus dem Umfeld des Unglücksorts evakuiert. Eigentlich soll in der Nähe von Wohngebieten keine Munition gelagert werden. Deshalb ermittelt nun die Staatsanwaltschaft. Und zum Fußball. In einer packenden Zweitligapartie hat Wolfsburg seinen zweiten Auswärtssieg gefeiert. Gegen Karlsruhe stand es am Ende 5:2. Den ersten Sieg in der neuen Saison gab es für Greuther Fürth mit einem 4:3 gegen Energie Cottbus. Und einen Befreiungsschlag hat auch Heidenheim geschafft. Die Mannschaft besiegte Dynamo Dresden mit 5:3.
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11: Auf der A61 Richtung Koblenz gibt es zwischen Worms-Mörstadt und Alzey 6 Kilometer Stau. Ursache ist ein Unfall zwischen Gundersheim und Kreuz-Alzey. Auf der A3 Richtung Köln stockt der Verkehr zwischen Dietz und Dreieck Dernbach auf 6 Kilometern. Gute Fahrt.
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11: In Kelkheim sind es aktuell 24 Grad. Bad Kreuznach meldet 23 Grad und in Funkstadt werden sogar 25 Grad gemessen. In den nächsten Stunden ist es überwiegend bewölkt. Heute Nacht sinkt das Thermometer auf milde 17 Grad. Morgen wird es wechselhaft mit teils bewölktem Himmel und Regen bei bis zu 30 Grad.
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12: Wunderschönen Samstag euch allen. Neue Saison, erster Spieltag, erste mögliche Überraschung. Elversberg führt nämlich 2:0 gegen Bayern 04 Leverkusen. Wahnsinn, Doppelschlag. Nach nicht einmal 10 Minuten lagen die Elversberger schon in ihrem ersten Bundesligaspiel vorne. Ja, einiges los auch in der Hauptstadt zwischen Union Berlin und Eintracht Frankfurt. Die Unioner nämlich geführt 1:0. Ja, dann der Ausgleich der Frankfurter und direkt nach dem Anstoß, da wurde der Ball zurückgespielt, verstolpert, gab's dann den 2:1 Führungstreffer für Eintracht Frankfurt. Außerdem RB Leipzig 1:0 vorn gegen Gladbach. Die TSG Hoffenheim führt 1:0 auswärts. Beginnen Köln. Nur ein Spiel, das ist noch torlos, und zwar zwischen Mainz und Paderborn. Hoffen wir mal, dass es dort dann also auch bald den ersten Treffer dort gibt. Einiges los in der Bundesliga hier bei mir in der Rockarena. Verpasst ihr natürlich nichts. Dazu gibt's aber eben auch den besten Rock and Pop, und genau damit machen wir jetzt weiter. Schönen Samstag.

0: Wunderschönen Samstag euch allen. Schön, dass ihr alle dabei seid hier bei mir in der Rock Arena auf Rockland Radio. Und wir waren wieder bei euch unterwegs. Wir waren wieder im nächsten Betrieb. Es gab nämlich wieder Eis bei unserer Eiszeit.
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3: So, es geht weiter. Heute sind wir bei der Deutschen Post und liefern mal ein bisschen Eis, hä?
4: Ja, hallo, ich bin Nicole. Ich bin jetzt gleich 7 Jahre bei der Post im Zustellstützpunkt in Bitburg. Und ich bin Zustellerin im Verbund. Das heißt, ich stelle Briefe und Paketsendungen zu. Also es ist heiß, sehr heiß. Ich bin aber immer gut ausgerüstet mit Kühltasche, Kühlakkus, Kühltüchern, die uns hier von der Post bereitgestellt werden.
5: Ich bin Melina. Ich bin Post- und Paketbotin und ich bringe den Leuten ihre Päckchen. Na, jetzt erstens müssen wir die Briefe und die Pakete sortieren zu den jeweiligen Touren und Bezirken und dann alles fertig machen, alles einladen und los. Bei der Hitze ist schon, da suchst du echt jede Gelegenheit, jeden Brunnen, wo du dich mal kurz einmal nass machen kannst. Und wir freuen uns natürlich über jedes Glas Wasser, über jede Cola, die wir unterwegs kriegen.
3: So, Lieferung erfolgt. Die Rock Buddy Eiszeit zieht weiter.
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16: Auf der A61 Richtung Koblenz gibt es zwischen Worms-Mörstadt und Alzey 5 Kilometer Stau wegen eines Unfalls bei Gundersheim. Ebenfalls auf der A61 Richtung Koblenz steht ihr zwischen Gundersheim und Kreuz Alzey wegen eines Unfalls. Auf der A63 Richtung Kaiserslautern stockt der Verkehr zwischen Klein-Winternheim und Saulheim auf 2 Kilometern. Wir wünschen euch eine gute Fahrt.
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16: In Wiesbaden zeigt das Thermometer aktuell 24 Grad. Alzey und Pfungstadt melden ebenfalls 24 Grad. In den nächsten Stunden ist es überwiegend bewölkt. Heute Nacht sinkt das Thermometer auf milde 17 Grad. Morgen wird es wechselhaft mit teils bewölktem Himmel und Regen bei bis zu 30 Grad.
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13.000 Einwohner hat der kleine beschauliche Ort Elversberg. 3:0 führt man gegen Bayern 04 Leverkusen in ihrem allerersten Bundesligaspiel. Der Blitzstart in der ersten Halbzeit, der Blitzstart auch in der zweiten Halbzeit. Die Elversberger, die überragen heute. Vielleicht winkt ja sogar die Tabellenführung. Dafür bräuchte es mindestens mal noch 2 Treffer, um dorthin zu gehen, um vor die Bayern zu landen. Aber heute wirklich, da ging, glaube ich, alles möglich. Ansonsten Leipzig weiterhin 1:0 vorn gegen Gladbach, Mainz, Paderborn 0:0. Union liegt hinten 1:2 gegen Frankfurt und Köln liegt ebenfalls hinten 0:1 gegen die TSG Hoffenheim.

0: Na, seid euch am Ärgern, weil ihr an diesem Wochenende dann doch irgendwie nicht so richtig was euch vorgenommen habt und wieder seht, ach Mist, da wäre doch eigentlich ein cooles Konzert gewesen, wo man hätte hingehen können. Ja, kein Problem, damit das nämlich für die nächsten Wochen nicht passiert, haben wir unser Rockradar hier. Das ist euer Tipp für die größten und schönsten Rockkonzerte bei euch in der Region.
1: Freitag, 18. September, da gibt's ein richtig geiles Konzert von den Jungs hier. Mit die Affliction werden auf jeden Fall ordentlich abreißen. Das wird ein geiles Konzert. Karten gibt's hier ab 50 Euro. Und wir schauen schon mal ein bisschen weiter und auf ruhigere Musik. Am Freitag, den 2. Oktober, da gibt's ein Indie-Rock-Highlight, nämlich die Giant Rooks. Ophelia, I leave my broken boats in the desert. Ja, die Giant Rooks werden die Jahrhunderthalle in Frankfurt abreißen. Karten gibt's hier ab 65 Euro.
0: Danke, Vincent. Also, unser Rockradar, das wird natürlich jede Woche geupdatet mit Tipps für die besten Rockkonzerte für euch.

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0: Wisst ihr noch, wer Jean-Baptiste Grenouille ist? Das ist der Mörder in dem Roman Das Parfüm.
2: Oh.
0: Und wie der habe ich mich letztens gefühlt, weil der erstellt da den wunderbarsten Duft aller Zeiten aus den Frauen, die er umbringt. Und ich habe keine Frau umgebracht.
2: Ich wollte gerade sagen, entschuldigen, erklären Sie sich, Herr Engelhardt.
0: Aber ich finde, in U-Bahn, da gibt es einen ganz speziellen Geruch. Und warum auch immer, letztens habe ich den Geruch entschlüsselt, wenn man nämlich Haarspray mit Zigarettenrauch, deftigem Essen und Maggi... Wenn man das zusammen riecht, dann riecht es wie in der U-Bahn. Probier das mal aus.
2: Nee, gerne.
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3: Heute mit der legendärsten Straße der Welt, die größte Band der Welt hervorbrachte. Die große Freiheit auf St. Pauli. Love, love me do. 1962. Im November spielten vier langhaarige Beatniks aus Liverpool im Star Club, wo ihr Stern aufging. Die Beatles. Was viele gar nicht wissen, die Jungs bekamen so gut wie keine Gage und wohnten in der großen Freiheit Nummer 29 bei Alfons und Gretel Jankowiak. Als sie eines Abends ihr Bier nicht mehr bezahlen konnten, da gab es keinen Rauswurf, sondern einen Bierdeckel für die Schulden von Papa Alfons und am nächsten Morgen trotzdem noch Mettbrötchen von Mama Gretel. John, Paul, George und Ringo machten Riesenkarriere und konnten ihren Deckel dann auch locker bezahlen. Bekannt wurde die große Freiheit aber schon vorher. Angelegt bereits im Jahr 1610 im Stadtteil Altona kam ihr Name von der außergewöhnlichen Religions- und Handelsfreiheit, die damals im Stadtteil St. Pauli herrschte. Mittelpunkt ist daher auch die katholische St. Josefskirche, die eben mittendrin steht. Direkt gegenüber ist mittlerweile ja die Transenbar von Olivia Jones und die haben sich mal aus Versehen in den Funkkanal der Kirche geschaltet und so erschallte mitten im Gottesdienst dann Folgendes.
4: So, jetzt immer rennen Puff, ich hoffe ihr seid alle geil.
3: 1944 kam der legendäre Hans-Albers-Streifen Große Freiheit Nummer 7 in die Kinos und brachte der Straße, der Reeperbahn insgesamt und auch der ganzen Szene nochmal einen Riesenschub.
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5: Ich bin Babette Büchner. In Nepal sind ausländische Helfer zur Unterstützung bei den Sucharbeiten im Flutkatastrophengebiet eingetroffen. Gelandet sei schon eine Rettungsmannschaft aus Indien, hieß es aus dem Außenministerium. Ein weiteres Team aus China werde bald erwartet. Die Zahl der Toten ist inzwischen auf mehr als 600 gestiegen. Mehr als 2500 Menschen gelten weiterhin als vermisst. Bundesarbeitsministerin Bärbel Baas zweifelt offen an der von der Koalition geplanten Pflicht zur Krankschreibung ab dem ersten Tag. In einem Interview mit den Funke-Medien warnte sie, dass es bei einem leichten Infekt durch die Neuregelung eine ganze Woche Krankschreibung geben könnte.
6: Der Pflicht zur Krankschreibung ab dem ersten Tag habe die SPD nur zähneknirschend zugestimmt, obwohl die Partei sie inhaltlich für falsch hält, sagte Baas. In der Union gibt es jedoch keine Bereitschaft, das Thema noch einmal neu zu verhandeln. Dazu habe die Koalition eine Vereinbarung getroffen, die nun flexibel und praxistauglich gestaltet werden müsse, heißt es aus der CDU-CSU-Fraktion. Dauerkakophonie bringe weder das Land noch die Koalition nach vorne, sagte etwa der Chef des CDU-Arbeitnehmerflügels Radke dem Kölner Stadtanzeiger. Aus Berlin Dirk Zeitler.
5: Norwegen trauert. Auch am Tag nach dem Tod von König Harald V. ist auf den Straßen der Hauptstadt Oslo eine bedrückende Atmosphäre zu spüren. Mit dem Tod seines Vaters wurde dessen Sohn Håkon zum König. Jetzt folgt die erste öffentliche Rede des neuen Monarchen.
7: Am Abend überträgt das norwegische Fernsehen die Rede von König Håkon VIII. Dabei soll es vor allem um seinen Vater gehen. Eine solche Ansprache hatte auch König Harald nach dem Tod seines Vaters gehalten. Für Håkon eine schwierige Aufgabe. Trotz der eigenen Trauer wartet viel Arbeit auf den neuen Monarchen. Währenddessen strömten den ganzen Tag über Menschen mit Blumen in den Händen zum Schlossplatz. Hier wird gerade deutlich, wie sehr Harald seinem Volk am Herzen lag. Aus Oslo, Julia Weschenbach.
5: Und zum Sport. In der zweiten Fußball-Bundesliga hat Wolfsburg seinen zweiten Saisonsieg gefeiert. Gegen Karlsruhe stand es am Ende 5:2. Den ersten Sieg in der neuen Saison gab es für Greuther Fürth mit einem 4:3 gegen Energie Cottbus. Und einen Befreiungsschlag hat auch Heidenheim geschafft. Die Mannschaft besiegte Dynamo Dresden mit 5:3.
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8: Auf der A46 Richtung Koblenz gibt es zwischen Gundersheim und Kreuz Alzey einen Unfall. Der Stau ist 4 Kilometer lang. Auf der A643 Richtung Wiesbaden liegen zwischen Mainz-Mombach und Wiesbaden-Eppelallee Gegenstände auf dem linken Fahrstreifen. Wir wünschen euch eine gute Fahrt.
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8: In Limburg zeigt das Thermometer aktuell 22 Grad. In Hofheim sind es 24 Grad und in Wörstadt ebenfalls 24 Grad. In der Nacht sinkt das Thermometer auf milde 18 Grad. Morgen wird es teils bewölkt, mit freundlichen Auflockerungen bei anfangs 18 Grad. Im Laufe des Tages steigt das Thermometer auf angenehme 26 Grad an.
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9: Wunderschönen Samstag euch allen, kurz nach 5. Die Bundesliga ist zurück und ein Neuling mischt direkt mal die neue Saison auf. Elversberg führt nämlich 3:0 gegen Bayern 04 Leverkusen. Wahnsinn, was geht da bitte ab? Außerdem 3:0 auch Leipzig in Führung gegen Gladbach. Dort übrigens eben gerade auch Rocco Reitz getroffen, der Ex-Kapitän der Gladbacher. Natürlich nicht gejubelt. Torlos noch in Mainz, 0:0 gegen Paderborn. Union liegt hinten, 1:2 gegen Eintracht Frankfurt. Und die TSG Hoffenheim führt 2:1 gegen den ersten FC Köln. Schwebe dort, also der Torhüter der Kölner, sogar auch schon Elfmeter gehalten. Also, es bleibt weiterhin richtig, richtig spannend auf den Plätzen hier bei mir in der Rock Arena. Verpasst ihr natürlich nichts.

0: R.E.M., Losing My Religion. Schönen Samstag euch. Ihr hört die Rock Arena mit dem ersten Bundesliga-Spieltag, der es direkt mal richtig in sich hat, mit ganz, ganz vielen Stories. Elversberg führt gegen Bayern 0 für Leverkusen. Die haben gerade mit ihrem ersten Torschuss, ja, ersten Torschuss in der Minute 77, den Anschlusstreffer erzielt zum 1:3 gegen den Aufsteiger aus Elversberg. Leipzig 3:0 vorn gegen Gladbach, dort auf jeden Fall die Story. Rocco Reitz getroffen zum 3:0, der ja gebürtige Gladbacher, der langjährige Kapitän der Fohlen. Das war ja ein unrühmliches Ende zu RB. Und trifft direkt gegen seinen alten Arbeitgeber. Weiter geht's in die Hauptstadt, Union gegen Frankfurt 1:3. Frankfurt führt. Dreierpack Younes Ebno Talib. Das ist ein gebürtiger Frankfurter. Direkt im ersten Saisonspiel also 3 Tore auf dem Konto. Ja, spannend zwischen Köln und Hoffenheim. 2:2 dort mittlerweile. Der erneute Ausgleich der Kölner. Schwebe dort zwischenzeitlich sogar noch einen Elfmeter gehalten. Also da noch richtig viel Spannung drin. Und eng ist es auf jeden Fall auch noch zwischen Mainz und Paderborn. Da fehlen uns aktuell aber noch die Tore. Dort steht es nämlich aktuell noch 0:0. Es laufen die letzten paar Minuten. Wenn noch was passieren sollte, dann hört ihr das natürlich hier bei mir in der Rock Arena. Und solange geht's weiter mit Musik. System of a Down. Hier ist Lonely Day.
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0: Spannend in Elversberg, denn die Leverkusener sind wieder dran. 2:3 kurz vor Schluss, also nur noch Elversberg, weiterhin aber noch in Führung. Außerdem Köln jetzt mittlerweile vorn, 3:2 gegen die TSG Hoffenheim, zweimal zurückgelegen. Jetzt sind sie selbst in Führung. Frankfurt nur noch 3:2 vorn, Union auch hier den Anschlusstreffer erzielt. Leipzig gegen Gladbach, das Spiel ist durch. Leipzig 3:0 vorn gegen Gladbach und einen Treffer warten wir noch bei der Partie Mainz gegen Paderborn.
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15: Auf der A61 Richtung Koblenz zwischen Gundersheim und Kreuz Alzey gibt es einen Unfall. Dadurch staut sich der Verkehr auf 2 Kilometern. Auf der A643 Richtung Wiesbaden zwischen Mainz-Mombach und Wiesbaden-Eppelallee liegen Gegenstände auf dem linken Fahrstreifen. Wir wünschen euch eine gute Fahrt.
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15: In Bad Schwalbach zeigt das Thermometer aktuell 23 Grad. In Bacharach sind es 22 Grad. Bad Kreuznach meldet mit 24 Grad die höchste Temperatur im Vergleich. In der Nacht sinkt das Thermometer auf milde 18 Grad. Morgen wird es teils bewölkt, mit freundlichen Auflockerungen bei anfangs 18 Grad. Im Laufe des Tages steigt das Thermometer auf angenehme 26 Grad an.
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1: Schlusspfiff in der ersten Fußball-Bundesliga. Die erste Samstag-Nachmittagskonferenz ist geschafft. Und was war das bitte schon mal für ein spektakulärer Auftakt? Wir haben zum Beispiel die erste fette Überraschung, denn der SV Elversberg schlägt Bayer 04 Leverkusen 3-2. Das war am Ende noch ganz schön knapp. Die Elversberger, die haben 3-0 geführt. Leverkusen zum Schluss nochmal. Es ordentlich spannend gemacht, aber es nicht geschafft. Leipzig gewinnt 3-0 gegen Gladbach inklusive Treffer von Rocco Reitz, dem langjährigen Gladbacher. Mainz gegen Paderborn, torlos 0-0. Und dann gehen wir direkt weiter zum nächsten spektakulären Spiel. Denn Union Berlin und Frankfurt trennen sich am Ende doch noch 3-3. Die Köpenicker in der allerletzten Sekunde dann doch noch mit dem Ausgleich. Wahnsinn. Die haben 1-0 geführt. Dann der Ausgleich und haben dann direkt beim Anstoß wieder den Ball verstolpert. Deswegen lag Frankfurt zwischenzeitlich 2-1 beziehungsweise ja sogar 3-1 vorn. Aber die Berliner, die sind zurückgekommen und auch durchaus eine Überraschung. Der erste FC Köln schlägt zum Auftakt die TSG Hoffenheim 3-2. Also nochmal der Überblick. Elversberg gegen Leverkusen 3-2, Leipzig schlägt Gladbach 3-0, Mainz gegen Paderborn 0-0 und Berlin gegen Frankfurt 3-3 und letztes Spiel Köln gegen Hoffenheim 3-2. Ein Topspiel haben wir natürlich heute noch. Um 18:30 Uhr empfängt der BVB den Hamburger Sportverein.

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2: Eigentlich müsste ich schon längst tot sein. Also zumindest, wenn man den Aussagen von Ernährungsexperte Dr. Stefan Kabisch vom Deutschen Institut für Ernährungsforschung glaubt. Der hat jetzt nämlich im großen Stil Instant-Nudeln kritisiert. Ah, toll. Also ich meine, ich weiß schon auch, dass Instant-Nudeln das Dschungelcamp unter den Mahlzeiten sind. Alle wissen, das ist Schrott und trotzdem zieht sich jeder rein. Aber Leute, der feine Herr Dr. Bibbibbe, da spricht doch ganz offensichtlich jemand, der noch nie verzweifelt am Sonntagmorgen ein Katerfrühstück gebraucht hat.
3: Also ich verfeine das jetzt noch ein bisschen mit Maggi und so ein bisschen. Das schmeckt, hör mal. Die sollen sich nicht anstellen. Die sollen froh sein, dass sie was kriegen.
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5: Na, wer weiß auf Anhieb, was es bedeutet, Straight Edge zu leben. Also, was ich schon mal verraten kann, die Jungs von Rise Against leben zumindest so. Das heißt, sie verzichten auf Alkohol, auf Drogen, Tabak und auch auf häufig wechselnde Geschlechtspartner. Dazu leben sie auch eigentlich noch alle vegetarisch oder vegan. Gut, das natürlich jetzt nicht alles unbedingt aus Fitness, sondern wahrscheinlich eher aus Überzeugungs- oder auch eher aus Tierschutzgründen. Aber gut, wenn man sie so sieht, dann würde ich sagen, Schaden tut's nicht. Sie sind auf jeden Fall alle ganz gut trainiert.
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10: Ich bin Babette Büchner. Bundesarbeitsministerin Bärbel Baas zweifelt offen an der von der Koalition geplanten Pflicht zur Krankschreibung ab dem ersten Tag. Das kommt in der Union nicht gut an. Der Chef des CDU-Arbeitnehmerflügels Dennis Radke sagte dem Kölner Stadtanzeiger, was man gemeinsam entscheide, sollte man auch gemeinsam vertreten. In einem Interview mit den Funke-Medien hatte Baas davor gewarnt, dass es bei einem leichten Infekt durch die Neuregelung gleich eine Krankschreibung für eine ganze Woche geben könnte. Die islamistischen Taliban haben vorübergehend weiteres Personal nach Deutschland geschickt. Es soll dabei unterstützen, mehr Ausreisepflichtige nach Afghanistan abzuschieben.
11: Dafür müssen Dokumente ausgestellt werden, die die de facto Regierung anerkennt, heißt es dazu aus dem Auswärtigen Amt. Dafür müssen neben ausreichend Personal auch die technischen Voraussetzungen bestehen. Um diese zügig zu schaffen, ist jetzt kurzzeitig ein technisches Unterstützerteam eingereist. Kritiker etwa aus den Reihen der Grünen bemängeln, dass die Bundesregierung praktische Zugeständnisse macht, um Abschiebungen zu ermöglichen, obwohl sie die Taliban-Regierung nicht anerkennt. Aus Berlin, Dirk Zeitler.
10: Die Rettungsteams in Nepal und China kämpfen sich weiter durch das Katastrophengebiet. Die Zahl der Toten ist inzwischen auf mehr als 600 gestiegen. Mehr als 2500 Menschen gelten weiterhin als vermisst.
12: Das Ausmaß der Katastrophe ist weiter noch schwer abzuschätzen. Am Beispiel des nepalesischen Orts Devigat in der an Tibet grenzenden Provinz Bagmati zeigt sich jedoch überdeutlich die tiefe Spur der Verwüstung. Der größte Teil des Orts versinkt in einem Meer aus grauem Schlamm und Trümmerteilen. Fast sämtliche Häuser des Orts, wo früher bis zu 1500 Menschen wohnten, sind jetzt praktisch unbewohnbar. Einige Bewohner kommen von ihren Schutzunterkünften und versuchen, ihr Hab und Gut in ihren teils zerstörten Häusern zu retten. Aus Nepal, Dirk Gottorf.
10: Und zum Sport. Neuling Elversberg hat einen furiosen Start in die erste Fußball-Bundesliga hingelegt. Die Mannschaft gewann gleich zum Auftakt mit 3:2 gegen Bayer Leverkusen. Außerdem spielten Leipzig, Mönchengladbach 3:0, Mainz, Paderborn 0:0, Union Berlin, Frankfurt 3:3 und Köln, Hoffenheim 3:2.
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0: Auf der A661 Richtung Koblenz gibt es zwischen Gundersheim und Kreuz Alzey einen Unfall. Im weiteren Verlauf zwischen Gundersheim und Alzey stockt der Verkehr. Gute Fahrt.
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0: In Bad Schwalbach zeigt das Thermometer aktuell 22 Grad. Kelkheim meldet 24 Grad und in Groß-Gerau sind es sogar 25 Grad. In der Nacht sinkt das Thermometer auf milde 18 Grad. Morgen wird es teils bewölkt, mit freundlichen Auflockerungen bei anfangs 18 Grad. Im Laufe des Tages steigt das Thermometer auf angenehme 26 Grad an.
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5: Wunderschönen Samstag euch allen. Auch die Rockwelt trauert in dieser Woche natürlich um die Country-Legende Dolly Parton. Und nach dem Tod von ihr fordern jetzt zehntausende Fans den Flughafen in Nashville eben nach dieser Country-Legende zu benennen. Es gab schon über 50.000 Unterschriften. Also ist der absolute Wahnsinn. Ziel der Forderung ist es eben, den Nashville International Airport in Dolly Parton International Airport umzubenennen. Nashville ja wirklich das Country-Mekka überhaupt. Und ein Politiker, der will jetzt auch einen entsprechenden Gesetzesentwurf einbringen. Also es ist durchaus im Rahmen des Möglichen, dass das wirklich passiert. Wie ich finde, wirklich wäre das eine ganz, ganz tolle Würdigung für so eine unfassbar tolle Persönlichkeit. Also die hat ja wirklich nicht nur einen Riesenhit nach dem nächsten rausgebracht. Nein, Dolly Parton hat sich ja auch immer vor allem für die Armen, für die kleinen Leute eingesetzt. Und von daher fände ich das richtig, richtig toll, wenn eben gerade Nashville da so ein Zeichen setzen würde.

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1: Wir wollen weiterhin eure Bandshirts sehen. Wir wollen weiterhin die Stories hinter euren Bandshirts hören. Ihr habt uns wirklich schon so, so viele geniale Bandshirts rübergeschickt. So viele tolle und vor allem auch emotionale Stories erzählt. Hier, bestes Beispiel, Rockbuddy Sina aus Braunschweig.
2: Ich habe sehr viele Bandshirts, aber dieses eine ist sehr besonders für mich. Ich bin seit 25 Jahren großer Korn-Fan, habe sie auch schon mehrfach live gesehen. Und Jonathan Davis hat vor einigen Jahren mal eine Anti-Bullying-Kampagne ins Leben gerufen und hat im Rahmen dieser Kampagne Merch verkauft, also unter anderem auch T-Shirts. Und da habe ich mir damals dieses eine T-Shirt gekauft. Die Kampagne gab es nur vorübergehend. Diese Shirts gibt es nicht mehr zu kaufen. Deswegen bin ich sehr, sehr froh, dass ich eins besitze. Ich bin damals zu Schulzeiten sehr, sehr übel gemobbt worden und Musik hat mir damals sehr geholfen, meinen Aggressionen ein Ventil zu geben. Deswegen Freaks Do It Better, kann dem nur beipflichten bis heute. Deswegen dieses eine Bandshirt ist was ganz Besonderes für mich.
1: Da bekommt man wirklich schon Gänsehaut nur vom Zuhören, muss man wirklich so sagen. Rockbuddy Sina also mit ihrer Story hinter ihrem Bandshirt. Und jetzt wollen wir natürlich auch noch weiterhin die Stories hinter eurem Bandshirt hören. Schickt uns gerne Bilder von euch in eurem Bandshirts und dazu eben noch die passende Story. Und als Dankeschön gibt's dann eben mit ein bisschen Glück unser limitiertes Rockbuddy-Shirt.

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1: Auf der A63 Richtung Kaiserslautern gibt es zwischen Kleinwinternheim und Saulheim 4 Kilometer Stau. Auf der A61 Richtung Koblenz ist zwischen Gundersheim und dem Kreuz Alzey ein Unfall passiert. Wir wünschen euch eine gute Fahrt.
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1: In Groß-Gerau zeigt das Thermometer aktuell 24 Grad. Wiesbaden meldet 23 Grad. Und in Bad Schwalbach sind es 22 Grad. In der Nacht sinkt das Thermometer auf milde 18 Grad. Morgen wird es teils bewölkt, mit freundlichen Auflockerungen bei anfangs 18 Grad. Im Laufe des Tages steigt das Thermometer auf angenehme 26 Grad an.
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1: Die Bundesliga ist endlich wieder zurück und wer gestern die Bayern gesehen hat gegen den VfB Stuttgart, diesen Kantersieg schon wieder zum Auftakt, der weiß, die Bundesliga wird sportlich an der Spitze wahrscheinlich auch dieses Jahr wieder nicht ganz so spannend werden. Deswegen bin ich mal weggegangen vom Sportlichen, habe mir mal angeschaut, wie viel Rock steckt denn eigentlich so in der Bundesliga.
2: Ganz weit vorn liegt auf jeden Fall Union Berlin, denn wer Niederhagen als Edelfan hat, der gehört auch in die obere Riege.
3: Hast den Farbfilm vergessen, mein Michael. Nun glaubt uns kein Mensch, wie schön hier war.
2: Und wenn wir schon bei bekannten Fans sind, dann müssen wir natürlich auch über das Kölner Urgestein Wolfgang Niedecken und Bapp sprechen. Persönlicher Favorit bleibt aber Eintracht Frankfurt. Schwarz-Weiß wie Schnee, das ist die geilste Bundesliga-Hymne. Ansonsten wird es dann aber auch schon dürftig. Der VfB Stuttgart, der bekommt immerhin noch Fleißpunkte, weil beim Einlaufen Enter Sandman läuft und nach einem Sieg dann Paradise City. Ansonsten muss man wirklich sagen, Bundesliga, da ist noch Luft nach oben.

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1: Vergesst den Spatentest im Garten, um die Bodenqualität zu testen. Jetzt kommt der Schlüppertest. Da haben die Schweizer das Ganze nämlich ausprobiert. Die haben 2000 Baumwollunterhosen in Gärten vergraben und nach 6 Wochen haben sie sie dann wieder rausgeholt. Und je löchriger die Buchse ist, desto besser ist der Boden. Ist doch klar, weil da sind Würmer drin, da sind Bakterien und so weiter und die zersetzen halt die Buchse. Und wenn man die Unterhose noch länger in der Erde lässt, dann zersetzt sie sich ganz, bis auf natürlich dieses kratzige Wäscheetikett, dieses kleine hinten, weil das kriegt noch nicht mal die Natur kaputt, ist doch klar.
2: Heute ist die Stimmung hervorragend. A la Baudin. Excellent!
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8: Ich bin Babette Büchner. Noch immer ist unklar, wer hinter der Sprengstoffdrohne am Flughafen Leipzig-Halle steckt. Die Welt am Sonntag und das Portal Politico berichten jedoch, dass die Bundesregierung bald Russland dafür offiziell verantwortlich machen will. Darauf angesprochen sagte ein Regierungssprecher, man beteilige sich nicht an Spekulationen. Bundeskanzler Friedrich Merz hatte zuletzt in einem TV-Interview angekündigt, dass es bald eine Reaktion auf den Vorfall in Leipzig geben werde. Bundesarbeitsministerin Bärbel Baas zweifelt offen an der von der Koalition geplanten Pflicht zur Krankschreibung ab dem ersten Tag. In einem Interview mit den Funke-Medien warnte sie, dass es bei einem leichten Infekt durch die Neuregelung eine ganze Woche Krankschreibung geben könnte.
9: Der Pflicht zur Krankschreibung ab dem ersten Tag habe die SPD nur zähneknirschend zugestimmt, obwohl die Partei sie inhaltlich für falsch hält, sagte Baas. In der Union gibt es jedoch keine Bereitschaft, das Thema noch einmal neu zu verhandeln. Dazu habe die Koalition eine Vereinbarung getroffen, die nun flexibel und praxistauglich gestaltet werden müsse, heißt es aus der CDU-CSU-Fraktion. Aus Berlin Dirk Zeitler.
8: Norwegen trauert. Auch am Tag nach dem Tod von König Harald V. ist auf den Straßen der Hauptstadt Oslo eine bedrückende Atmosphäre zu spüren. Mit dem Tod seines Vaters wurde dessen Sohn Håkon zum König. Jetzt folgt die erste öffentliche Rede des neuen Monarchen.
10: Am Abend überträgt das norwegische Fernsehen die Rede von König Håkon VIII. Dabei soll es vor allem um seinen Vater gehen. Eine solche Ansprache hatte auch König Harald nach dem Tod seines Vaters gehalten. Für Håkon eine schwierige Aufgabe. Trotz der eigenen Trauer wartet viel Arbeit auf den neuen Monarchen. Währenddessen strömten den ganzen Tag über Menschen mit Blumen in den Händen zum Schlossplatz. Hier wird gerade deutlich, wie sehr Harald seinem Volk am Herzen lag. Aus Oslo, Julia Weschenbach.
8: Und zum Sport. Neuling Elversberg hat einen furiosen Start in die erste Fußball-Bundesliga hingelegt. Die Mannschaft gewann gleich zum Auftakt mit 3:2 gegen Bayer Leverkusen. Außerdem spielten Leipzig, Mönchengladbach 3:0, Mainz, Paderborn 0:0, Union Berlin, Frankfurt 3:3 und Köln, Hoffenheim 3:2.
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11: Auf der A63 Richtung Kaiserslautern gibt es zwischen Kleinwinternheim und Saulheim 2 Kilometer Stau. Gute Fahrt.
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11: In Alzey sind es aktuell 23 Grad, in Niederolm ebenfalls 23 Grad, in Hofheim messen wir 24 Grad. In der Nacht sinkt das Thermometer auf milde 18 Grad. Morgen wird es teils bewölkt, mit freundlichen Auflockerungen bei anfangs 18 Grad. Im Laufe des Tages steigt das Thermometer auf angenehme 26 Grad an.
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13: Wunderschönen Samstagabend euch allen. Schön, dass ihr weiter mit dabei seid hier bei mir in der Rock Arena. Eine Stunde haben wir noch gemeinsam. Und die Zeit, die nutzen wir auch für richtig, richtig gute Mucke, vor allem für richtig guten Rock. Die Red Hot Chili Peppers in der nächsten halben Stunde mit dabei. Genauso wie New Model Army, Linkin Park, Liquido, Franz Ferdinand, Rainbow, Since You've Been Gone. Und genommen mit diesem Song wollen wir auch reinstarten in diese 7 Uhr Stunde. Also, euch allen noch einen tollen Abend.

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1: Na, wie lange ist so euer letztes richtig gutes Konzert, euer letztes so richtig schönes Rock-Event her? Wahrscheinlich schon wieder viel zu lang. Und deswegen gibt's für uns jede Woche unser aktualisiertes Rockradar mit Tipps für die besten Events bei euch in der Region.
2: Freitag, 18. September, da gibt's ein richtig geiles Konzert von den Jungs hier. Mit die Affliction werden auf jeden Fall ordentlich abreißen. Das wird ein geiles Konzert. Karten gibt's hier ab 50 Euro. Und wir schauen schon mal ein bisschen weiter und auf ruhigere Musik. Am Freitag, den 2. Oktober, da gibt's ein Indie-Rock-Highlight, nämlich die Giant Rooks.
3: Ophelia, I leave my broken boats in the desert.
2: Ja, die Giant Rooks werden die Jahrhunderthalle in Frankfurt abreißen. Karten gibt's hier ab 65 Euro.
1: Dank dir, Vincent, für die Infos. Und euch da draußen wünsche ich schon mal ganz viel Spaß, falls ihr jetzt dorthin gehen solltet.
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1: Auf der A63 Richtung Kaiserslautern stockt der Verkehr zwischen Kleinwinternheim und Saulheim auf 2 Kilometern. Gute Fahrt.
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1: Bei euch in Wörstadt sind es aktuell 22 Grad. In Mainz messen wir 23 Grad und in Alzey ist es genauso warm. In der Nacht sinkt das Thermometer auf milde 18 Grad. Morgen wird es teils bewölkt, mit freundlichen Auflockerungen bei anfangs 18 Grad. Im Laufe des Tages steigt das Thermometer auf angenehme 26 Grad an.
0: Marketing-Experten sagen, die nächsten 3 Sekunden entscheiden, ob du dranbleibst oder nicht. Und, hat's funktioniert? Dann gleich weiter so. Metallica.

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1: Wunderschönen Samstag euch allen. Schön, dass ihr alle dabei seid hier bei mir in der Rock Arena auf Rockland Radio. Und wir waren wieder bei euch unterwegs. Wir waren wieder im nächsten Betrieb. Es gab nämlich wieder Eis bei unserer Eiszeit.
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5: Ja, hallo, ich bin Nicole. Ich bin jetzt gleich 7 Jahre bei der Post im Zustellstützpunkt in Bitburg. Und ich bin Zustellerin im Verbund. Das heißt, ich stelle Briefe und Paketsendungen zu. Also es ist heiß, sehr heiß. Ich bin aber immer gut ausgerüstet mit Kühltasche, Kühlakkus, Kühltüchern, die uns hier von der Post bereitgestellt werden.
6: Ich bin Melina. Ich bin Post- und Paketbotin und ich bringe den Leuten ihre Päckchen. Naja, als erstes müssen wir die Briefe und die Pakete sortieren zu den jeweiligen Touren und Bezirken und dann alles fertig machen, alles einladen und los. 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
4: So, Lieferung erfolgt. Die Rock Buddy Eiszeit zieht weiter.
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0: Überall Wahlplakate. Eins von der CDU ist da jetzt sehr aufgefallen. Darauf zu sehen ist Corinna Jodeit, die ist 38 Jahre alt. Wie würdest du dich jetzt anziehen, wenn du dich ablichten lässt für so ein Wahlplakat?
2: Darüber habe ich schon ganz oft nachgedacht, weil sie trägt auch Schmuck. Das ist eine goldene Kette und da steht was in so Schreibschrift.
0: Ihr
2: so
0: Name. Verschnörkelt.
2: Nicht der Name ihres Mannes.
0: Ihres Kindes könnte man ja auch denken, aber nein, da steht MILF.
2: Ein
0: CDU-Wahlplakat.
2: No! Das hat die mit Absicht gemacht. Die CDU will jetzt auch wieder für junge Leute da sein, oder?
0: Scheinbar.
2: Corinna Jodeit,
0: alte Milf. Daumen hoch.
2: Für die CDU finden wir gut.
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1: Ich bin Babit Büchner. Wer steckt hinter der Sprengstoffdrohne am Flughafen Leipzig-Halle? Mehrere Medien des Springer Verlags berichten, dass die Bundesregierung bald Russland dafür offiziell verantwortlich machen will. Darauf angesprochen sagte ein Regierungssprecher jedoch, man beteilige sich nicht an Spekulationen.
2: Unter anderem die Bild berichtet, die Bundesregierung bereite ein umfangreiches Maßnahmenpaket gegen Moskau vor. Sie beruft sich auf mit dem Vorgang vertraute Person. Die Bundesregierung werde bald die Urheberschaft des Angriffs abschließend feststellen, sagte Bundeskanzler Merz vor kurzem in einem TV-Interview. Die Urheber hybrider Angriffe würden dafür bezahlen. Doch noch ist es offenbar nicht so weit. Die mit Sprengstoff präparierte Drohne war Anfang August im Sicherheitsbereich des Flughafens zwischen ukrainischen Frachtmaschinen entdeckt worden. Aus Berlin, Dirk Zeitler.
1: Die Rettungsteams in Nepal und China kämpfen sich weiter durch das Katastrophengebiet. Inzwischen sind auch ausländische Helfer zur Unterstützung bei den Sucharbeiten eingetroffen. Die Zahl der Toten ist inzwischen auf mehr als 600 gestiegen. Der Zustand der geborgenen Leichen macht es dabei schwer, die Opfer zu identifizieren. Vor der Bestattung werden daher DNA-Proben genommen. Mehr als 2500 Menschen gelten weiterhin als vermisst. Die Isländer entscheiden heute in einem Referendum über die Wiederaufnahme von EU-Beitrittsgesprächen. Dabei deutet alles auf ein knappes Ergebnis hin.
3: Es ist 13 Jahre her, dass Island aus den Verhandlungen über einen Beitritt zur EU ausgestiegen ist. Ob die wieder aufgenommen werden, wird wohl eine sehr knappe Entscheidung sein. Letzte Umfragen sprechen von einer hauchdünnen Mehrheit für neue Verhandlungen. Denn der Insel im Nordatlantik geht es wirtschaftlich nicht gut und es gibt Sorgen um die künftige Sicherheit ganz ohne eine eigene Armee. Aber es gibt auch Bedenken, den lebenswichtigen Fischfang der EU-Kontrolle zu unterwerfen. Aus Brüssel, Dieter Ebeling.
1: Und zum Fußball. Traumstart für Bundesliga-Neuling Elversberg. Die Mannschaft gewann zum Auftakt der Saison mit 3:2 gegen Bayer Leverkusen. Für Mitaufsteiger Paderborn gab es gegen Mainz ein 0:0. Außerdem spielten Leipzig, Mönchengladbach 3:0, Union Berlin, Eintracht Frankfurt 3:3 und Köln-Hoffenheim 3:2.
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4: Hallo auf die Straßen. Aktuell liegen uns keine Meldungen vor. Ihr habt freie Fahrt. In 30 Minuten gibt es hier das nächste Update. Kommt gut und sicher an euer Ziel.
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4: In Alzey sind es aktuell 22 Grad, in Kelkheim ebenfalls 22 Grad. In Darmstadt ist es mit 23 Grad etwas wärmer. In der Nacht sinkt das Thermometer auf milde 18 Grad. Morgen wird es wechselhaft mit Wolken und Regen. Bei anfangs 18 Grad, im Laufe des Tages steigt das Thermometer auf bis zu 27 Grad an.
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1: Frankreich hat nicht nur eine brandgefährliche Fußballnationalmannschaft, sondern neuerdings sind sie auch in Sachen Hardrock ganz weit vorn. Aus Paris bringen uns die 80er mit vollem Körpereinsatz auf die Bühne zurück und auch was die Frisuren angeht, also ich sag nur Haarspray 5000.
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1: Hier sind Harsh mit ihrer neuen Scheibe All I Ever Wanted.

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1: Forscher der NASA haben jetzt tatsächlich Kekse aus Plastikmüll hergestellt.
2: Keine Ahnung, wie das jetzt wieder geht und wie die schmecken. Das kann man wahrscheinlich auch noch nicht sagen, weil die Tester kauen bestimmt immer noch.
1: Ja, ganz bestimmt. Vielleicht schmecken die ja ungefähr so wie das, was du da jedes Jahr mit deinen Kindern verbringst.
3: Weihnachten. Hallo.
2: Frechheit.
1: Nein. Eure Kekse sind natürlich super
3: ja,
1: lecker.
3: Ja, ist klar.
1: Da freue ich mich schon wieder drauf.
3: Du kriegst nie wieder welche.
1: Wirklich so. Nee, ich bringe nie wieder welche mit.
3: Themenwechsel, Plastikkekse nochmal. Also was halten wir jetzt davon?
2: Hey, keine Ahnung. Wahrscheinlich gibt es die nur in zwei Geschmacksrichtungen. Einweg und Mehrweg, oder?
1: Ja. Und ihr wisst natürlich Bescheid. Wenn ihr krümelt, dann reste bitte direkt in den gelben Sack.
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5: Ich bin Babett Büchner. In seiner ersten Rede als neuer norwegischer König hat Håkon der VIII. Sich mit berührenden Worten an seinen gestorbenen Vater König Harald erinnert. Danke, dass du so ein guter Papa warst, sagt er in einer Ansprache im Fernsehen und Radio. Mit Blick auf seine neuen Aufgaben kündigte er an, gemeinsam mit seiner Frau immer zu versuchen, die Lebenssituation unterschiedlicher Menschen zu verstehen. Er glaube an ein Norwegen, in dem es Platz für alle gebe. Die abschlagsfreie Rente nach 45 Beitragsjahren soll nach den Plänen der schwarz-roten Koalition abgeschafft werden. Offen ist jedoch noch ab wann. Bundesarbeitsministerin Bärbel Baas hat sich jetzt im Interview mit den Funke-Medien für eine Übergangsfrist von etwa 5 Jahren ausgesprochen.
6: Die Menschen müssen Zeit haben, ihre Lebensplanung anzupassen, meint Baas. Heißt, wer kurz vor der Rente steht und damit rechnet, sollte nicht plötzlich mit einer neuen Regelung konfrontiert werden. Deshalb hält Baas 5 Jahre für einen guten Zeitraum für eine Übergangsfrist, bis die sogenannte Rente ab 63 dann gestrichen wird. Aus Berlin, Thomas Thonfeld.
5: Wer steckt hinter der Sprengstoffdrohne am Flughafen Leipzig-Halle? Mehrere Medien des Springer Verlags berichten, dass die Bundesregierung bald Russland dafür offiziell verantwortlich machen will. Darauf angesprochen sagte ein Regierungssprecher jedoch, man beteilige sich nicht an Spekulationen.
7: Unter anderem die Bild berichtet, die Bundesregierung bereite ein umfangreiches Maßnahmenpaket gegen Moskau vor. Sie beruft sich auf mit dem Vorgang vertraute Person. Die Bundesregierung werde bald die Urheberschaft des Angriffs abschließend feststellen, sagte Bundeskanzler Merz vor kurzem in einem TV-Interview. Die mit Sprengstoff präparierte Drohne war Anfang August im Sicherheitsbereich des Flughafens zwischen ukrainischen Frachtmaschinen entdeckt worden. Aus Berlin, Dirk Zeitler.
5: Und zum Fußball. Borussia Dortmund ist mit einem souveränen Sieg in die Bundesliga-Saison gestartet. Die Mannschaft gewann gegen den Hamburger SV mit 2:0. Zuvor hatte Bundesliga-Neuling Elversberg Leverkusen mit 3:2 besiegt. Für Mitaufsteiger Paderborn gab es gegen Mainz ein 0:0. Außerdem spielten Leipzig Mönchengladbach 3:0, Union Berlin Eintracht Frankfurt 3:3 und Köln Hoffenheim 3:2.
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8: Auf der A61 Richtung Koblenz zwischen Niederzissen und Brohltalbrücke gibt es eine Gefahr durch Personen auf dem Beschleunigungsstreifen. In der Gegenrichtung besteht die gleiche Gefahr. Gute Fahrt.
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8: In Wiesbaden sind es aktuell 22 Grad. In Kelkheim und Niederolm zeigt das Thermometer ebenfalls 22 Grad. In der Nacht sinkt das Thermometer auf milde 18 Grad. Morgen wird es wechselhaft mit Wolken und Regen. Bei anfangs 18 Grad, im Laufe des Tages steigt das Thermometer auf bis zu 27 Grad an.
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1: Die Rolling Stones haben ihr neues Album Foreign Tongues draußen und wir finden es richtig geil. Und drauf ist auch eine Kritik an den Superreichen und vor allem am, Zitat, verrückten Mogul Mr. Musk.
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1: Hier sind die Rolling Stones mit Mr.

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0: Wisst ihr noch, wer Jean-Baptiste Grenouille ist? Das ist der Mörder in dem Roman Das Parfüm.
2: Oh.
0: Und wie der habe ich mich letztens gefühlt, weil der erstellt da den wunderbarsten Duft aller Zeiten aus den Frauen, die er umbringt. Und ich habe keine Frau umgebracht.
2: Ich wollte gerade sagen, entschuldigen, erklären Sie sich, Herr Engelhardt.
0: Aber ich finde, in U-Bahn, da gibt es einen ganz speziellen Geruch. Und warum auch immer, letztens habe ich den Geruch entschlüsselt, wenn man nämlich Haarspray mit Zigarettenrauch, deftigem Essen und Maggi... Wenn man das zusammen riecht, dann riecht es wie in der U-Bahn. Probier das mal aus.
2: Nee, gerne.
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1: Ich bin Thomas Brockt. In seiner ersten Rede als neuer norwegischer König hat Håkon der Achte sich mit berührenden Worten an seinen gestorbenen Vater König Harald erinnert. Danke, dass du so ein guter Papa für meine Schwester Märtha und mich warst, sagte Håkon in einer Ansprache im norwegischen Fernsehen und Radio.
2: Viele Norweger dürften während der Rede Tränen in den Augen gehabt haben. Warm und gefühlvoll erzählt der neue Monarch von seinem gerade erst gestorbenen Vater. König Harald habe die Menschen zum Lachen gebracht, sei ein guter Zuhörer gewesen und habe es immer geschafft, dass alle sich wohlfühlen. Als Håkon seiner Mutter Königin Sonja zum Hochzeitstag gratuliert, den sie am Tag nach Haralds Tod allein begehen musste, bricht ihm kurz die Stimme weg. Auf den neuen König wartet nun eine große Aufgabe. Aus Oslo, Julia Weschenbach.
1: Rund 3000 Menschen werden nach der Flutkatastrophe im Himalaya noch vermisst, darunter mehrere Deutsche. Retter suchen unter schwierigsten Bedingungen im Schlamm. Inzwischen sind auch ausländische Helfer zur Unterstützung bei den Sucharbeiten eingetroffen. Die Zahl der Toten ist inzwischen auf mehr als 600 gestiegen. Mehr als 36 Jahre nach dem Mauerfall sehen viele Menschen noch einige Distanz zwischen Ost- und Westdeutschland. Dennoch stellen wenige die Wiedervereinigung in Frage. Das geht aus einer Umfrage des Instituts YouGov hervor.
3: Ungefähr zwei Drittel betrachten Mauerfall und Wiedervereinigung als Glücksfall für Deutschland, doch Unterschiede zwischen Ost und West bleiben spürbar. Die Aussage, seit der Wiedervereinigung sind die Deutschen zu einer Nation zusammengewachsen, lehnten 57% der Ost- und 45% der Westdeutschen ab. Zugleich denkt jeder Zweite in Ost und West, dass Unterschiede in Medien und Politik übertrieben dargestellt werden. Dirk Zeitler, Nachrichtenredaktion.
1: In der Fußball-Bundesliga ist Borussia Dortmund mit einem Sieg in die neue Saison gestartet. Der BVB gewann am Abend gegen den Hamburger SV mit 2:0. Zuvor hatte es einen Traumstart für Neuling Elversberg gegeben. Die Saarländer schlugen Bayer Leverkusen mit 3:2. Außerdem spielten Leipzig-Mönchengladbach 3:0, Mainz-Paderborn 0:0, Union Berlin gegen Frankfurt 3:3 und Köln besiegt Hoffenheim mit 3:2.
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4: Auf der A65 Richtung Landau, zwischen Neustadt an der Weinstraße Nord und Neustadt an der Weinstraße Süd, gibt es Gefahr durch eine ungesicherte Unfallstelle auf allen Fahrstreifen. Ebenfalls Richtung Landau, zwischen Neustadt Süd und Ebenkoben, herrscht dichter Verkehr. Gute Fahrt.
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4: In Bacharach und Alzey zeigt das Thermometer aktuell 21 Grad. In Groß-Gerau ist es mit 22 Grad etwas wärmer. In der Nacht sinkt das Thermometer auf milde 18 Grad. Morgen wird es wechselhaft mit Wolken und Regen. Bei anfangs 18 Grad, im Laufe des Tages steigt das Thermometer auf bis zu 27 Grad an.

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1: Und jetzt stellen wir euch eine Southern Blues und Country Band aus England vor, nämlich die Chris Burra.

0: das ist nicht nur musikalisch äußerst interessant. Frontmann Chris Burras, der war früher tatsächlich professioneller Mixed Martial Arts Kämpfer.
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0: Allerdings mit mäßigem Erfolg. Als Musiker gefällt er uns viel besser. Hier ist die Chris Burras Band.

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2: Eigentlich müsste ich schon längst tot sein. Also zumindest, wenn man den Aussagen von Ernährungsexperte Dr. Stefan Kabisch vom Deutschen Institut für Ernährungsforschung glaubt. Der hat jetzt nämlich im großen Stil Instant-Nudeln kritisiert. Ah, toll. Also ich meine, ich weiß schon auch, dass Instant-Nudeln das Dschungelcamp unter den Mahlzeiten sind. Alle wissen, das ist Schrott und trotzdem zieht sich jeder rein. Aber Leute, der feine Herr Dr. Bibbibbe, da spricht doch ganz offensichtlich jemand, der noch nie verzweifelt am Sonntagmorgen ein Katerfrühstück gebraucht hat.
3: Also ich verfeinere das jetzt mal ein bisschen mit Maggi und so ein bisschen. Das schmeckt, hör mal. Die sollen sich nicht anstellen. Die sollen froh sein, dass sie was kriegen.
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1: Ich bin Thomas Brock. Nach der Sturzflut im Himalaya ist die Zahl der Todesopfer in Nepal auf mehr als 600 gestiegen. Einige tausend Menschen konnten nach Angaben der nepalesischen Behörden bereits gerettet werden. Allerdings werden in Tibet und Nepal zusammen noch mehr als 2500 Menschen vermisst, darunter auch ausländische Touristen.
2: Das Ausmaß der Katastrophe ist weiter noch schwer abzuschätzen. Am Beispiel des nepalesischen Orts Devigat in der an Tibet grenzenden Provinz Bagmati zeigt sich jedoch überdeutlich die tiefe Spur der Verwüstung. Der größte Teil des Orts versinkt in einem Meer aus grauem Schlamm und Trümmerteilen. Fast sämtliche Häuser des Orts, wo früher bis zu 1500 Menschen wohnten, sind jetzt praktisch unbewohnbar. Einige Bewohner kommen von ihren Schutzunterkünften und versuchen, ihr Hab und Gut in ihren teils zerstörten Häusern zu retten. Aus Nepal, Dirk Otto.
1: In seiner ersten Rede als neuer norwegischer König hat Håkon der Achte sich mit berührenden Worten an seinen gestorbenen Vater König Harald erinnert. Danke, dass du so ein guter Papa warst, sagte er in einer Ansprache im Fernsehen und Radio. Mit Blick auf seine neuen Aufgaben kündigte Håkon an, gemeinsam mit seiner Frau immer zu versuchen, die Lebenssituation unterschiedlicher Menschen zu verstehen. Er glaube an ein Norwegen, in dem es Platz für alle gebe. Die Bundesregierung will sich weiter nicht öffentlich dazu äußern, wer für den versuchten Anschlag mit einer Sprengstoffdrohne am Flughafen Leipzig-Halle verantwortlich ist. Auf Berichte von Medien des Springer Verlags angesprochen, Russland stecke hinter der Attacke, sagte ein Sprecher, die Regierung beteilige sich nicht an Spekulationen.
3: Unter anderem die Bild berichtet, die Bundesregierung bereite ein umfangreiches Maßnahmenpaket gegen Moskau vor. Sie beruft sich auf mit dem Vorgang vertraute Personen. Die Bundesregierung werde bald die Urheberschaft des Angriffs abschließend feststellen, sagte Bundeskanzler Merz vor kurzem in einem TV-Interview. Die Urheber hybrider Angriffe würden dafür bezahlen. Dirk Zeitler, Nachrichtenredaktion.
1: In der Fußball-Bundesliga ist Borussia Dortmund mit einem Sieg in die neue Saison gestartet. Der BVB gewann am Abend gegen den Hamburger SV mit 2:0. Zuvor hatte es einen Traumstart für Neuling Elversberg gegeben. Die Saarländer schlugen Bayer Leverkusen mit 3:2. Außerdem spielten Leipzig-Mönchengladbach 3:0, Mainz-Paderborn 0:0, Union Berlin gegen Frankfurt 3:3 und Köln besiegt Hoffenheim mit 3:2.
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4: Hallo auf die Straßen. Aktuell liegen uns keine Meldungen vor. Ihr habt freie Fahrt. In 30 Minuten gibt es hier das nächste Update. Kommt gut und sicher an euer Ziel.
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4: In Groß-Gerau zeigt das Thermometer aktuell 22 Grad. Darmstadt meldet 21 Grad. In Bad Schwalbach sind es 19 Grad. In der Nacht sinkt das Thermometer auf milde 16 Grad. Morgen wird es teils bewölkt, bei anfangs 16 Grad. Im Laufe des Tages steigt das Thermometer auf angenehme 27 Grad an.
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1: Und wenn du dich ja wirklich auf eine Band verlassen kannst, die kontinuierlich frische Banger liefert, dann sind's Green Day. Hier ist schon ihre 13. Single in den letzten 5 Jahren. Beispiellos produktiv, die Jungs.
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1: Hier sind Green Day mit I'm Never Gonna Rest in Peace.

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2: Vergesst den Spatentest im Garten, um die Bodenqualität zu testen. Jetzt kommt der Schlüppertest. Da haben die Schweizer das Ganze nämlich ausprobiert. Die haben 2000 Baumwollunterhosen in Gärten vergraben und nach 6 Wochen haben sie sie dann wieder rausgeholt. Und je löchriger die Buchse ist, desto besser ist der Boden. Ist doch klar, weil da sind Würmer drin, da sind Bakterien und so weiter und die zersetzen halt die Buchse. Und wenn man die Unterhose noch länger in der Erde lässt, dann zersetzt sie sich ganz, bis auf natürlich dieses kratzige Wäscheetikett, dieses kleine hinten, weil das kriegt noch nicht mal die Natur kaputt, ist doch klar.
3: Heute ist die Stimmung hervorragend. À la Baudin. Excellent!
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3: Ich bin Thomas Brockt. Bundesarbeitsministerin Baas stellt die Pläne der schwarz-roten Koalition zur Einführung einer verpflichtenden Krankschreibung ab dem ersten Tag in Frage. Kurz nach der Kabinettsklausur in Neu-Hardenberg sagte die SPD-Chefin der Funke Mediengruppe, sie sei koalitionstreu, aber man sollte sich schon nochmal fragen, ob das sinnvoll sei.
4: Der Pflicht zur Krankschreibung ab dem ersten Tag habe die SPD nur zähneknirschend zugestimmt, obwohl die Partei sie inhaltlich für falsch hält, sagte Baas. In der Union gibt es jedoch keine Bereitschaft, das Thema noch einmal neu zu verhandeln. Dazu habe die Koalition eine Vereinbarung getroffen, die nun flexibel und praxistauglich gestaltet werden müsse, heißt es aus der CDU-CSU-Fraktion. Dirk Zeitler, Nachrichtenredaktion.
3: Rund 3000 Menschen werden nach der Flutkatastrophe im Himalaya noch vermisst, darunter mehrere Deutsche. Retter suchen unter schwierigsten Bedingungen im Schlamm. Inzwischen sind auch ausländische Helfer zur Unterstützung bei den Sucharbeiten eingetroffen. Die Zahl der Toten ist inzwischen auf mehr als 600 gestiegen. Der Bundesnachrichtendienst will auf der Computerspielmesse Gamescom IT-Nachwuchs gewinnen. Die Behörde stellte an ihrem Messestand in Köln das Upgrade eines Spiels vor, mit dem das Interesse an der Arbeit der Auslandsspione geweckt werden soll.
5: BND-Legenden Operation Blackbox heißt das Spiel, bei dem die Gamer ein Datenpaket stehlen und in Sicherheit bringen müssen. Dabei müssen sie am Controller möglichst schnell Muster erkennen und reagieren. Entscheidend dabei höchste Konzentration. Gamer sind technikaffin und schlüpfen gerne in andere Rollen, so die Behörde, und das macht sie für den BND interessant. Die Hoffnung, über das Spiel soll der Nachwuchs aus der Gaming-Szene Lust auf den BND-Job bekommen. Thomas Thonfeld, Nachrichtenredaktion.
3: In der Fußball-Bundesliga ist Borussia Dortmund mit einem Sieg in die neue Saison gestartet. Der BVB gewann am Abend gegen den Hamburger SV mit 2:0. Zuvor hatte es einen Traumstart für Neuling Elversberg gegeben. Die Saarländer schlugen Bayer Leverkusen mit 3:2. Die weiteren Ergebnisse: Union Berlin gegen Frankfurt 3:3, Leipzig Mönchengladbach 3:0, Mainz Paderborn 0:0 und Köln gegen Hoffenheim 3:2.
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6: Hallo auf die Straßen. Aktuell liegen uns keine Meldungen vor. Ihr habt freie Fahrt. In 30 Minuten gibt es hier das nächste Update. Kommt gut und sicher an euer Ziel.
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6: In Pfungstadt sind es aktuell 22 Grad. Bad Kreuznach meldet 20 Grad. Und in Limburg zeigt das Thermometer 19 Grad. In der Nacht sinkt das Thermometer auf milde 16 Grad. Morgen wird es teils bewölkt, bei anfangs 16 Grad. Im Laufe des Tages steigt das Thermometer auf angenehme 27 Grad an.
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Marketing-Experten sagen, die nächsten 3 Sekunden entscheiden, ob du dranbleibst oder nicht. Und, hat's funktioniert? Dann gleich weiter so. Metallica.

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1: Kiss in Dynamite haben wieder was Neues und das ist

0: eigentlich hatte ja Sänger Hannes in den Sack gehauen, aber der Fanaufstand war so groß, dass er gesagt hat, okay, ein Album mache ich noch.
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2: Hier sind Kiss and Dynamite mit Originalsänger Hannes Braun und Glory Days.
1: Jetzt

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1: Ich bin Thomas Brockt. In seiner ersten Rede als neuer norwegischer König hat Håkon der Achte sich mit berührenden Worten an seinen gestorbenen Vater König Harald erinnert. Danke, dass du so ein guter Papa für meine Schwester Märtha und mich warst, sagte Håkon in einer Ansprache im norwegischen Fernsehen und Radio.
2: Viele Norweger dürften während der Rede Tränen in den Augen gehabt haben. Warm und gefühlvoll erzählt der neue Monarch von seinem gerade erst gestorbenen Vater. König Harald habe die Menschen zum Lachen gebracht, sei ein guter Zuhörer gewesen und habe es immer geschafft, dass alle sich wohlfühlen. Als Håkon seiner Mutter Königin Sonja zum Hochzeitstag gratuliert, den sie am Tag nach Haralds Tod allein begehen musste, bricht ihm kurz die Stimme weg. Auf den neuen König wartet nun eine große Aufgabe. Aus Oslo, Julia Weschenbach.
1: Rund 3000 Menschen werden nach der Flutkatastrophe im Himalaya noch vermisst, darunter mehrere Deutsche. Retter suchen unter schwierigsten Bedingungen im Schlamm. Inzwischen sind auch ausländische Helfer zur Unterstützung bei den Sucharbeiten eingetroffen. Die Zahl der Toten ist inzwischen auf mehr als 600 gestiegen. Mehr als 36 Jahre nach dem Mauerfall sehen viele Menschen noch einige Distanz zwischen Ost- und Westdeutschland. Dennoch stellen wenige die Wiedervereinigung in Frage. Das geht aus einer Umfrage des Instituts YouGov hervor.
3: Ungefähr zwei Drittel betrachten Mauerfall und Wiedervereinigung als Glücksfall für Deutschland, doch Unterschiede zwischen Ost und West bleiben spürbar. Die Aussage, seit der Wiedervereinigung sind die Deutschen zu einer Nation zusammengewachsen, lehnten 57% der Ost- und 45% der Westdeutschen ab. Zugleich denkt jeder Zweite in Ost und West, dass Unterschiede in Medien und Politik übertrieben dargestellt werden. Dirk Zeitler, Nachrichtenredaktion.
1: In der Fußball-Bundesliga ist Borussia Dortmund mit einem Sieg in die neue Saison gestartet. Der BVB gewann am Abend gegen den Hamburger SV mit 2:0. Zuvor hatte es einen Traumstart für Neuling Elversberg gegeben. Die Saarländer schlugen Bayer Leverkusen mit 3:2. Außerdem spielten Leipzig-Mönchengladbach 3:0, Mainz-Paderborn 0:0, Union Berlin gegen Frankfurt 3:3 und Köln besiegt Hoffenheim mit 3:2.
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4: Auf der A1 Richtung Köln-Koblenz zwischen Hasborn und Manderscheid ist die Fahrbahn gesperrt. Grund ist eine Unfallaufnahme. Gute Fahrt.
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4: In Alzey und Idstein zeigt das Thermometer aktuell 20 Grad. In Darmstadt ist es mit 21 Grad eine Spur wärmer. In der Nacht sinkt das Thermometer auf milde 16 Grad. Morgen wird es teils bewölkt, bei anfangs 16 Grad. Im Laufe des Tages steigt das Thermometer auf angenehme 27 Grad an.
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1: Airborne haben eine neue Single und dafür haben sie sich gleich doppelt starke Unterstützung geholt. Von. Nicht nur Produktionslegende Mud Lang, der ja schon Brian Johnson bei AC/DC gecoacht hat, ist dabei, sondern auch noch Kanadas musikalischer Exportschlager Bryan Adams.
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1: Hier sind Airborne mit Here She Comes.
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1: Ich bin Thomas Brockt. Nach der Sturzflut im Himalaya ist die Zahl der Todesopfer in Nepal auf mehr als 600 gestiegen. Einige tausend Menschen konnten nach Angaben der nepalesischen Behörden bereits gerettet werden. Allerdings werden in Tibet und Nepal zusammen noch mehr als 2500 Menschen vermisst, darunter auch ausländische Touristen.
2: Das Ausmaß der Katastrophe ist weiter noch schwer abzuschätzen. Am Beispiel des nepalesischen Orts Devigat in der an Tibet grenzenden Provinz Bagmati zeigt sich jedoch überdeutlich die tiefe Spur der Verwüstung. Der größte Teil des Orts versinkt in einem Meer aus grauem Schlamm.